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0: 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Und endlich gibt es wieder das Radio-Frühstück. 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Und mit allem, was dazugehört. Natürlich auch mit dem Musikaufstrich für eure Ohren. Am Frühstückstisch heute Morgen für euch mit Brötchen und den Reglern in der Hand The Real One Horst Reimers und unser Marmeladenkreator, die Stimme aus Stur, The Voice Conny Heidmann.
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0: Und damit ein fröhliches Hallihallo, einen wunderschönen guten Morgen, liebe Hörer. Moin, Conny.
1: Guten Morgen, ihr lieben, guten Morgen, Horst.
0: Wir kommen heute ausnahmsweise mal aus der Dose, aus der Konserve.
1: Ja,
0: aber... Weil Conny, der ist gerade nicht da. Der hat die Schnauze voll von den ganzen Hörern.
1: Ja.
0: Er braucht mal eine Auszeit, hat er gesagt, und deswegen ist er heute nicht
1: jetzt
0: dabei.
1: Jetzt bei der Aufzeichnung bin ich da. Ich bin ja keine KI.
0: Nein,
1: das würden wir uns ja nicht erlauben. Nein, auf keinen Fall. Aber manchmal braucht man ja auch mal eine Auszeit und mal jemanden besuchen oder dies und das und das. Und das geht dann auch schon so, dass man dann gerade an dem Tag nicht da ist, wo Sendung ist. Oh, das hat mir richtig wehgetan. Aber ist egal und deswegen, Horst hat das ja möglich gemacht wieder. Und dass wir jetzt diese aus der Büchse kommen, sage ich jetzt immer, oder wie Horst das immer so schön sagt. Und das macht auch tüchtig Spaß, ja, auf jeden Fall.
0: Ja, auf alle Fälle, genau,
1: ja,
0: richtig.
1: Ja, ja, also heute Morgen, ich sage es dir. Du,
0: Frühstücken
1: also
0: tun wir trotzdem.
1: Ja, das ist selbstverständlich, natürlich, ist überhaupt gar keine Frage. Aber ich hatte heute Morgen ja schon eine Erkenntnis, nicht?
0: Tatsächlich?
1: Ja, also man sollte ja nicht alles glauben, was auf einer Tüte steht, du.
0: Warum nicht?
1: Also beim besten Willen, du. Ich war ja heute Morgen, ich gehe ja morgens immer mit Schlafanzug immer raus. Und dann barfuß immer schön durchs nasse Gras und dies und das und ab und zu mal in eine Hundescheiße petten ist auch ganz schön, aber hinterher
0: soll
1: auch nicht.
0: Soll ja gesund sein, ne? Die Füße.
1: Der Fußpilz ist weg anschließend, 100%.
0: Guck an.
1: Ja, da kannst du einen drauf lassen. Naja, aber jedenfalls, ich war ja neulich im Landhandel gewesen und hatte ein bisschen eingekauft und dies und ja, ein bisschen Dünger und den ganzen Krimskrams da. Und da stand auf der Tüte extra, sonst hätte ich den gar nicht gekauft, dass der Rasen so ein bisschen dichter wird.
0: Ja.
1: Weißt du, ich habe mir ja früher als Kleinkind auch gewünscht, dichter zu werden. Nicht, aber,
0: hat nicht geklappt irgendwie, ne?
1: Ja, mittlerweile geht das ganz gut an sich. Also,
0: abdichten.
1: Im Alter wird es vielleicht wieder ein bisschen schlechter noch. Ja, aber ist ja so. Nicht? Und jedenfalls, der Rasen ist auch schön dicht gewesen, aber von länger stand ja nichts auf der Tüte drauf. Du. Ich glaube, ich habe da ein bisschen zu viel draufgeschmissen, du, mein lieber Scholli. Du, jetzt kann ich jede Woche einmal Silo fahren bei uns.
0: Ein bisschen
1: du.
0: Zu viel oder zu wenig?
1: Ist denn so. Naja, aber alles gut. Ich würde sagen,
0: wir machen jetzt mal eine Musik hier, ne?
1: Ich packe jetzt erstmal das Frühstück aus. Genau.
0: Auf geht's. Schönen guten Morgen.
1: Morgen.

0: Junge, Junge, Junge. Rudi Schurike, Capri Fischer. Die 40er Jahre.
1: Ich kenne das ja ein bisschen anders. So, wenn beim Capri die rote Lampe vom Ölstand brennt. Ja, ich war ja auch heute Morgen schon fleißig.
0: Warte mal, Ich
1: brenne? Nein. Ich hatte das mal das Problem. Ich hatte ein ähnliches
0: Capri
1: Auto.
0: Das war ein Eis früher.
1: Wassereis war das, ja.
0: Ja, genau, richtig.
1: Nein, ich meine beim Auto. Es gab mal eine Modellreihe, die hieß so bei einer Firma. Da, nicht? Und das. Nee, und ich habe jetzt schon getan. Und zwar unsere nette, ich sage jetzt extra, Bäckerei-Fachverkäuferin.
0: Ja, das ist gut so.
1: Nicht? Weil ich soll ja Bäckerchen nicht sagen, obwohl nee, das gar kein, nee, ist kein schlimmes Wort, das ist ein plattdeutscher Ausdruck und der ist nicht schlimm, habe ich extra erkundigt.
0: Genau, so Friseuse soll man ja auch nicht sagen.
1: Nee?
0: Nein, Friseurin heißt das.
1: Tatsächlich?
0: Ja, richtig.
1: Aha, ja, okay, kann man ja machen, ist ja nicht so schlimm, ne? Je nachdem. Nein, aber sie hat mir heute Morgen gesagt, moin, wie schnackt die um die Platt, wer bin
0: ich? Moin,
1: ja. Sagst du denn immer? Und hat sie mir heute Morgen, und zwar, die haben Haferflocken haben die mitverwendet, weil sie, die hatten irgendwo noch eine halbe Tüte und bevor die schlecht werden, sind die damit reingekommen. Müslibrötchen, da hat sie aber nur eine ganz kleine Serie von gebacken, hätte ich bald gesagt, für die immer für uns ist. Denn Müslibrötchen, und zwar hat sie extra gesagt, mit getrockneten Früchten, da sind sogar Nüsse drin, da muss man ein bisschen aufpassen, wenn du zubeißen tust, dass du nicht auf einmal alles quer im Mund hast. Nicht? Und Cerealien.
0: Ja, diese komischen Sachen, diese knistern im Mund. Ne?
1: Cerealien, ja, ganz genau.
0: Und zu lange in Milch hast, dann werden die weich, die Dinger.
1: Ja, dann werden die auch weicher.
0: Gummerig.
1: Ja, so heißt das wohl. Aber das ist.

0: abnimmt.
1: Werbung, ja.
0: Muss ja,
1: ja,
0: auch, nicht, muss ja auch nicht immer alles stimmen.
1: Nee, nee, nee,
0: aber diese Müsli-Brötchen, die gab es schon im alten Rom nachweislich. Aber diese sind frisch, hat sie gesagt.
1: Ja, hat sie ja gesagt? Mhm. Aber das stimmt, weiß man aber nicht genau. Ne?
0: Nee, und früher war das eine Götterspeise. Naja, ich meine, wir beide haben sowas ja auch verdient.
1: Götterspeise, ja.
0: Und dann habe ich eine Gurke mitgebracht und zwei Tomaten habe ich mitgebracht und ein Pott hier, so ein ja, ist Plastik, weiß ich. Ging aber nicht anders. Ein Kräuterquark ist da drin und da kommen Gurkenstücke kommen darauf und Tomatenscheibe. Und das ist ganz, ganz lecker.
1: Für dich vielleicht. Für andere vielleicht nicht.
0: Ja, für mich ist das lecker. Ja, reicht ja.
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0: ja, es ist ja auch schön, nicht? Es ist noch aus einer Zeit, sage ich jetzt mal, das Lied auch, wo es einfach noch so war. Fand ich jedenfalls. Ja. Nicht? Und ja gut, heute gibt es natürlich auch noch die Kneipe in der Straße, ist gar keine Frage.
1: Jeder hat seine Stammkneipe.
0: So,
1: ne?
0: Das wollte ich ja, also die meisten Leute zumindest, irgendwo, wo man sich trifft oder sonst was. Ist ja auch eine schöne Sache. Nicht? Aber was ich eben schon, ich habe schon zweimal zugebissen jetzt eben gerade.
1: Tatsächlich?
0: Ja, und nee, ich habe Hunger. Ich muss das morgens haben, sonst komme ich nicht in Gang. Also beim besten Willen nicht. Ne? Ich muss erstmal eine Portion im Magen rein.
1: Mit der Motor die anspringen, ne?
0: Ja, richtig. Ja, ja. Und schön Tass Kaffee, nicht so wie jetzt. Und das gefällt mir natürlich schon wieder.
1: Wunderbar.
0: Ja, siehst du wohl. Nee, aber auch den Quark zum Beispiel, ja?
1: Ja, komm, Quarken sollst du jetzt hier nicht. Weißt du eigentlich, was ein Cowboy ist, der dem das Pferd weggelaufen ist?
0: Nein.
1: Ein Sattelschlepper.
0: Ein Sattel. Oh, du hast recht. Das stimmt. Jetzt hast du mich aber erwischt eben, du. Ich sag dir das. So gesehen hast du recht, ja. Jetzt bin ich aber ja von meinem Quark abgekommen. Ach so, ja, richtig. Also Quark soll man an sich ja essen normalerweise, nicht? Das ist ja auch so, nicht? Aber man kann ja auch Quark reden normalerweise.
1: Yeah.
0: Das ist ja immer so. Und ergibt aber an sich vom Wort her an sich überhaupt keinen Sinn. Und da habe ich mir mal gedacht, ich sag, woher kommt das eigentlich her, dieser Schnack? Quark reden. Wie kommst du darauf? Und weißt du, wo der herkommt? Ich hab mein Telefon gefragt und das hat mir das gesagt. Und zwar aus dem 16. Jahrhundert kommt das schon. Nicht? Und da war der Begriff Quark die Bezeichnung für alles Nichtige. Das heißt also, wenn du dummes Zeug geredet hast, hast du Quark geredet. Das haben die damals schon gesagt. Das musst du dir mal überlegen. Nicht? 16. Jahrhundert ist auch schon ein paar Tage her. Nicht? Also beim besten Willen. Aber das ist schon interessant. Also wenn man auf diese Art und Weise, du hast in dem Augenblick einen Moment, du hast eine Frage. Du nimmst dein Telefon raus,
1: ja, genau.
0: Fragst das Telefon und hast eine Antwort.
1: Fragst das Telefon?
0: Ja.
1: Und fragst das Telefon?
0: Ja, ich frage mein Telefon.
1: Den Hörer ab und dann sprichst du rein?
0: Nein, da ist oben so ein Mikrofon, ist da oben drauf und da muss ich raufdrücken und dann kann ich dem was fragen, das Telefon, und dann erzählt mir das Telefon, wie das gehört.
1: Echt?
0: Ja.
1: Das glaubst du auch noch?
0: Doch, ich möchte das ganz gerne glauben, weil an was soll ich denn sonst noch glauben? Wenn ich morgens aus dem Fenster gucke oder was?
1: Da hat sich einer eine Brille bestellt, da sind nur die Gläser angekommen. Er war fassungslos.

0: Bobby Darin, der Dream Lover.
1: Männer, Männer.
0: Und wir haben zwei Männer, Männers heute, weil wir die gestern letzte Woche nicht geschafft haben, sind die heute mit drin.
2: Ja, ganz genau.
0: Die sind letzte Woche nicht geschafft, in die Sendung zu kommen.
2: Nee, war zu viel. Das, irgendwo ist dann auch mal Schluss, nicht? Also genau. Sonst kommt man gar nicht mehr zur Musik machen da zuletzt. Ist ja auch so.
0: Wir hatten da ja schon fünf Dinger drin. Ja,
2: richtig, ganz genau. Oh, der Manni war auch für letzte Woche gedacht. Ja, ist denn so. Manfred. Ganz genau. Und der Heiko aus Norderstedt hat auch geschrieben bei Hamburg. Da. Ja, ganz genau. Aber wir fangen ja erstmal mit Manni fangen wir an. Ne? Und Manni hat geschrieben, dass er im Waschsalon gewesen ist. Oh, ein lang Text. Dafür reicht die Sendezeit nicht ganz aus, aber ich habe mir den durchgelesen. Also ja, da hast du ganz, ganz viel richtig geschrieben, auf jeden Fall. Und er sagt ja auch, Personal ist zwangsläufig überhaupt nicht anwesend da. Nicht? Also wenn du Pech hast, dann brauchst du nur ein paar Groschen, steckst das da rein und dann läuft das alles. Nicht?
0: Ja, eben, aber genau. Wenn du Groschen schnell findest, ne?
2: Ja, ich sag dir das so. Nicht? Und wenn du dich denn davor setzt, also das ist ja echt ein drehendes Programm, muss ich ganz ehrlich sagen. Genau. Naja, ist denn auch so. Gut, auf jeden Fall. Manni, du hast auch ein Lied dir gewünscht.
0: Tatsächlich?
2: Ja, und zwar von der Gruppe BAP.
0: Aus Köln.
2: Das Lied Waschsalon.
0: Tatsächlich.
2: So, jetzt bin ich auch gespannt, muss ich ganz ehrlich sagen.
0: Gehen wir in der Waschstraße zusammen?
2: So ist das.
0: Das muss man bebrausen, ne?
2: Ja, so machen wir das.

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1: Ganz genau, und ja. Jetzt sind wir wieder sauber, ne?
2: Ja, jetzt sind wir
1: wieder. Waschsalon heißt ja eigentlich, das sind ja Waschmaschinen. Keine Waschstraße, sondern die Leute, die keine Waschmaschine haben, die können in der Stadt in einen Waschsalon gehen und da ihre Wäsche waschen.
2: Aber weißt du, wenn...
1: Kennst du, ne?
2: Nee, ich kenne... Ja, natürlich, ich habe das im Fernsehen schon mal gesehen, das Ganze, aber ich bin
1: du
2: ja...
1: Du weißt sogar, wo eine ist, ja, in Bremen.
2: Tatsächlich?
1: Ja, habe ich schon gesehen.
2: Also, wenn ich da jetzt reingehen würde, ja, ich weiß auch gar nicht, wie viel kann ich da mitnehmen, einen riesen Beutel voll oder sowas. Also, Manni hatte das alles beschrieben in seinem langen Text, aber den konnte ich jetzt nicht alles lange. Das ging einfach. Ich wäre aufgeschmissen. Man müsste mir das erstmal zeigen. Aber so wie Manni auch geschrieben hatte, in den Waschsalons meistens, da sind gar keine Leute mehr, da stehen nur Maschinen.
1: Ja, eben, genau.
2: Und dann irgendwo an der Seite steht ein Schild, was du machen musst, aber dann wüsste ich schon wieder gar nicht mehr, wo muss ich denn da meine 5 Mark reinstecken oder sonst irgendwie was dann.
1: Nicht? 5 Mark? Kommst du wohl nicht weiter mit?
2: Nee?
1: Nimm Euros heute.
2: Ach so, ja, das meine ich ja. Ja, ja, klar, sicher. Ich bin da noch so ein alter... Ja, genau.
1: So alt ist der Automat wohl nicht.
2: Nee, aber ich weiß auch nicht, was sowas kostet. Interessiert jetzt ja auch gar nicht so, nicht? Aber ich wäre hoffnungslos aufgeschmissen. Ich muss ja immer schon nachdenken, was sind denn das für Klamotten? Ist das jetzt 30 Grad oder 40 Grad oder was nicht alles? Nicht, dass du eine Jeans, sag ich jetzt mal, mit der Bettwäsche zusammenknallst. Ne, mit weißer Bettwäsche, eine Jeans kommt ja nicht so besonders.
1: Ja, nicht so gut.
2: Nicht? Denn
1: aus.
2: Es sind zwei Wege, denn richtig, die dumm gelaufen sind. Einmal die Bettwäsche ist blau, die Jeans ist kleiner hinterher.
1: Nicht? Wenn man die gekocht hat, ja, wahrscheinlich.
2: Jo, mit 60 Grad, dann wird die auch schon ein bisschen... Also, dann hast du das Gefühl, als wenn du ein bisschen...
1: Kochen, dann hast du alles abgetötet gleich.
2: Das nützt ja nichts, wenn du in die Hose nicht mehr reinkommst.
1: Aber die Wäsche ist sauber.
2: Kannst du dir in den Garten hängen und sagen, da habe ich schon mal reingepasst. Ne?
1: Ja, oder genau, was? Richtig.
2: Ja, da ist er so. Waschsau. Ich müsste da vielleicht mal hingehen. Also ich bin da wirklich also hinten dran, du, muss ich sagen. Du.
1: Ja, wir wären jetzt in der Zeit, wo das eigentlich dein Horoskop kommt. Aber das kommt heute nicht.
2: Nee, das geht ja nun nicht an. Nicht? Weil das passt denn ja heute alles nicht so zusammen.
1: Was für eine Entschuldigung hast du vorzubringen?
2: Was ich für eine Entschuldigung vorhabe? Weil ich kein Hellseher bin. Das ist das
1: Problem.
2: Ja, ich würde ja gerne hell sehen und sagen, für den heutigen Tag.
1: Du kannst
2: ja
1: im Dunkeln sehen, vielleicht geht dir das besser.
2: Im Dunkeln sehen? Wie,
1: ja.
2: Wie eine Katze oder was?
1: Warum nicht?
2: Nein, im Dunkeln kann ich nicht gut gucken, muss ich sagen. Also ich bin denn eher auf meinen Tastsinn. Nicht? Und das nützt mir beim Horoskop ja nichts.
1: Nee,
2: also,
1: aber beim Wurstgreifen, ne? Da passt das gut.
2: Nee, da ist wieder nasenbedingt bei mir.
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0: schlechtes Wetter. The Cascades, Rhythm of the Rain.
1: Ja.
0: Der Rhythmus vom Regen. Ja, ja, warum nicht?
1: Ist denn so.
0: Du, da war einer beim Arzt, ne? Hm. Lassen Sie mal für 2 Wochen das Bier weg, sagt der Arzt. Und beobachten Sie, ob die Beschwerden dann besser werden. Dann aha. Wissen wir, ob das lag am Alkohol.
1: Aha.
0: Oder der sagt, ich trinke lieber noch ein bisschen mehr und schaue, ob es schlimmer wird. Kann man ja auch natürlich tun, ne?
1: Ja, ja, sicher, wo du das Thema so gerade anschneidest. Was hast du Donnerstag denn gemacht? Donnerstag war ja nur Vatertag. Und warst du auch ein bisschen auf Tour? Oder,
0: nee,
1: oder,
0: ich trinke kein Bier.
1: Ja, gegen Durst trinke ich denn auch schon mal was, nicht? Aber,
0: ja?
1: Ja, aber das ist ein ja
0: Bier,
1: noch
0: nee.
1: Ein bisschen... Aber weißt du was? Wenn man das so beobachtet, wie viel...
0: Trinken ja viele Alkohol spritzt, ne?
1: Für was?
0: Alkohol spritzt.
1: Weiß ich nicht.
0: Weiß ich, habe ich schon mal gehört.
1: Tatsächlich?
0: Ja, ja. Spritzt wohl der Alkohol. Weiß ich auch nicht, wie das kommt.
1: Wenn du den Bottle,
0: Druck drauf vielleicht.
1: Wenn du den Bottle ordentlich schütteln tust, wahrscheinlich.
0: Was entsteht eigentlich, wenn ein Vogel auf dem Klavier kackt? Weißt du das?
1: Wenn ein Vogel auf dem Klavier kackt?
0: Nee. Ja, einen Kotflügel hast du denn.
1: Das
0: ist doch genau das Richtige.
1: Du kommst auf Ideen, da fällt mir nichts mehr ein.

0: Freddy Breck war das.
1: Ja, Freddy.
0: Bianca.
1: Freddy Meyer.
0: Freddy Meyer?
1: Nee, Freddy Meyers, das war ja doch jemand anders. So, der hatte das ja nicht mit Bianca, der ist ja so bei anderen Leuten in den Garten gestiegen. Aber was wir eben gerade noch eben hatten.
0: Ist das nicht der gewesen, der auch Rote Hosen gesungen hat?
2: Rote Hosen?
0: Ja. Rote Hosen, Rote Hosen.
1: Das ist nicht, ich meinte, der hätte Rote Rüben gesungen oder sonst irgendwie.
0: Rüben?
1: Ja.
0: Ja, das kann auch sein.
1: Ja, aber dieses Schunkeln, weißt du, das hat mich eben so dran erinnert. Man kann ja auch am Frühstückstisch zum Beispiel.
0: Das tun wir ja. Fröhlich drauf immer.
1: Ja, da muss man ja nicht gleich aufspringen und tanzen oder sonst was, sondern man kann sich auch ja einhaken und dann so ein bisschen schunkeln. Das haben wir früher.
0: Das geht ja aber nur, wenn du kein Morgenmuffel bist.
1: Ja, das stimmt.
0: Morgen, sind wir ja nun nicht.
1: Morgenmuffel brauchst du da nicht bei zu sein. Aber das Schöne an der Sache ist, wenn du bei solcher Musik, wenn du nicht tanzen musst, ja, du kannst sitzen bleiben. Meistens hast du ja vom Schlafanzug das Honorboxen-Gummi, das ist ja meistens immer schon zu lose, wenn das schon 4-5 Mal gewaschen ist und all sowas.
0: Ja, eben.
1: Und du musst ja auch noch den Hosenträger anmachen, die ganzen Krimskrams. Das ist ja auch doof. Aber das, ach ja, muss ja auch nicht. Aber was ich eben noch sagte da, nicht, also mit dem Vatertag zum Beispiel, also wie viele junge Männer am Vatertag unterwegs sind, die da an sich noch gar nichts mit zu tun haben. Also da kann ich denn immer noch, also bei uns an der Straße jedenfalls, wenn das so siehst, sorry, also da muss ich ja ganz ehrlich sagen, die Rente muss ja gesichert sein, nicht? Also wenn das alles so läuft, wie es soll und die Reihenfolge hat, dann

0: denn haben die Papas ja auch irgendwann mal so einen Feiertag verdient dann, nicht? Insofern jedenfalls dann, nicht? Also das ist, wenn die jungen Männer alle Papas werden, ist die Rente sicher. Und geht's um Feudeln und auch Wischen?
1: Feudeln.
0: Ja, geht's um Feudeln und auch Wischen, braucht Papa heute nicht mitzumischen. Nee, das ist es so. So heißt es dann am Vatertag. Ganz genau. Richtig. Also die Rente ist gesichert, so viele Papas wie unterwegs. Wie viele zukünftige Papas da unterwegs waren, also da kann gar nichts passieren. Absolut nicht.
1: Absolut nicht.
0: So sehen wir das.
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0: Captain Cook und seine singenden Saxophone. Aber eine Reise ins Glück.
1: Das Intro war aber nicht Captain Cook. Schönes Ding, du. Ich sage es dir, du. Aber ich habe was Neues ausprobiert.
0: Was Neues ausprobiert?
1: Ja, ich hab was Neues ausprobiert. Und zwar.
0: Ich habe auch noch was gehört, du. Ja.
1: Was
0: Vampir. Kennst du Vampir? Sind diese Blutsauger, ne?
1: Ja.
0: Ich bin Fahrrad unterwegs und komme in eine Verkehrskontrolle.
1: Ja.
0: Polizist sagt, haben Sie was getrunken? Sagt der Vampir, hier einen Radler.
1: Ein Vampir hat einen... Ja, okay.
0: Muss ein bisschen sacken lassen, ne?
1: Ja, ein Radler. Ja, ist in Ordnung. Je nachdem, wenn der nüchtern unterwegs war, ist das in Ordnung. Aber ich habe was Neues ausprobiert. Ja, und zwar, das musst du aber wollen, muss ich ganz ehrlich sagen, weil ich habe das. Ich habe das gelesen.
0: Zu essen oder nicht?
1: Nee, ich habe das gelesen und ich habe das probiert.
0: Nie mit lesen.
1: Ja, lesen, doch, das geht noch ganz gut an sich im Alter auch noch. So mit der neuen Brille an sich klappt das auch wieder. Nee, und zwar, dass wenn man morgens aufsteht, dann, heute Morgen habe ich es auch nicht gemacht, sonst hätte ich noch so ein schmerzverzerrtes Gesicht, muss ich ganz ehrlich sagen. Nee, da soll man diese warm-kalt, warm, du fängst warm an mit Duschen und dann drehst du den schlagartig auf kalt.
0: Und dann kriegst du einen Schlag. Und liegt auf einmal in der Ecke.
1: Das geht denn auch nicht, weil du ja meistens mit Moos auf dem Abfluss sitzt und dann läuft das Wasser drüber ab, muss nachher auch noch feudeln. Das ist dann ja auch nicht. Nee. Aber dieses kalt und warm, das soll gut für die Haut sein. Das soll die Haut straffen, dass du nicht so viel Falten im Gesicht
0: am
1: hast. Oder am Moos hast. Ja, das ist noch besser.
0: Genau.
1: Ja, nicht? Und das ist auch gut hier ist gegen Hängemuskeln und all sowas.
0: Hängemuskeln. Du bist auch so eine Hängemuskel, du.
1: Und weißt du, untere Arme, die denn immer so wackeln, wenn du denn dann.
0: Ja,
1: nicht,
0: ja,
1: und gut, gegen Biermöpse ist das auch auf jeden
0: gegen
1: Fall.
0: Gegen Biermöpse?
1: Ja. Mhm. Ja, wenn man älter wird, dann ändert sich das ja alles so ein bisschen. Der männliche Körper verändert sich dann ja auch so
0: meinst
1: ein bisschen.
0: Du?
1: Ja, ja. Nicht. Nur bloß, wenn du jetzt unter der Dusche stehst und da haben sie extra gesagt, bevor du jetzt auf eiskalt schlagartig drehst, dann musst du vorher bei deinen Nachbarn anrufen. Dass diese Schreie nichts unbedingt was zu bedeuten haben, haben sie
0: muss
1: gesagt.
0: Muss eine Nachbar anrufen?
1: Beim Nachbarn anrufen, dass die Schreie aus der Dusche nicht unbedingt was zu bedeuten haben, das meinte
0: ich. Ach so.
1: Ich. Ja.
0: Da hast du wieder was in der Nachbar gehört. Ja.
1: Nein.
0: Da gibt es ja auch Geräusche ab und zu mal, ne?
1: Das mag sein, aber dann nehme ich nicht vorher weg. Das heißt, ich bin ja auch in sowas noch nie gewesen. Um Gottes Willen.
0: Klar.
1: Also beim Besten.
0: Geht gar nicht.
1: Nein.
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0: Im Tal der wilden Hosen.
1: Der ja.
0: Wilden Büchsen.
1: Ja, so ungefähr.
0: Weißt du, wer das war?
1: Nee, von der Stimme her ja, aber ich komme jetzt gerade nicht drauf.
0: Nee?
1: Das waren
0: die.
1: Ja, genau, die sind das.
0: Amigos.
1: Ja, Amigos, ich kam eben nicht drauf da. Ich wollte sagen, das waren die Amigos, ja, ganz genau. Aber weißt du was? Ich habe neulich abends ja mal Fernsehen geguckt. Das kommt ja hier und da auch mal vor.
0: Du guckst abends mal Fernsehen?
1: Ja, absolut. Ja. Und da habe ich du siehst ja immer öfter hier von, weißt du, wo Unwetter waren, Überschwemmungen und all sowas und den ganzen Krimskrams da und dass da dann auch die Autos durch die Gegend paddeln und was nicht alles da, nicht? Also normalerweise, da habe ich so bei gedacht, die Autoindustrie, die muss sich ja an sich, wenn sowas ist, auch ein bisschen umorientieren, weißt du? Es nützt ja nichts, wenn du immer nur, weißt du, noch breiter und noch schneller und noch mehr PS oder sonst irgendwie, weißt du? Normalerweise müsste so ein Auto ja, müssen die das schwimmfähig machen normalerweise, dass die Kiste nicht gleich absäuft. Wenn du jetzt mit dem Auto unterwegs bist und du kommst dann so ein Unwetter rein und da ist alles unter Wasser und du, dann müsstest du noch normalerweise einfach umschalten auf Propeller hinten, hätte ich bald gesagt, und dann mal nach Hause schwimmen. Ich meine, das gab's auch ja schon alles früher.
0: Tatsächlich?
1: In der 80er-Weise, auch in der DDR damals. Die haben heute noch so einen Club da mit schwimmfähigen Autos, aber das waren alles nur ganz, ganz kleine Serien und kleine Autos an sich.
0: Nur Schalen, ne?
1: Ja, und die hatten hinten Schiffsschrauben dran und da konnten sie mit ins Wasser reinfahren und die waren dicht.
0: Ja, dass da keine Spackschrauben dran hat, war mir schon klar.
1: Nee, Spackschrauben haben die hinten nicht dran, so ein Schiffspropeller hinten dran, ne? Ich hätte bald gesagt.
0: Tatsächlich, keine Schraube.
1: Nee, Propeller heißt das ja gar nicht. Schraube, Schiffsschraube, ja, genau, richtig. Ne? Und also, was die Leute
0: Propeller
1: sich...
0: Propeller heißt das ist richtig.
1: Nee, Propeller heißt das beim Flugzeug.
0: Ja, auch beim Schiff.
1: Mhm. Tatsächlich, wusste ich gar nicht.
0: Kommt auch die Größe drauf an.
1: Ja, gut, dann ist es...
0: Bei kleinen sind es doch.
1: Ein kleiner Propeller.
0: Propeller, ja.

0: Genau. Aber das gab es ja auch alles schon, aber das wurde nie weiterverfolgt, weil das an sich zu wenig der Fall war. Aber in Zukunft, sag ich mal, wenn der Meeresspiegel steigt und Unwetter und dies und das und immer hier und da und dort mal unter Wasser ist, wäre das doch gar nicht mal so schlecht, wenn man dann statt auf weiß der Teufel umschalten könnte, okay, dann fahre ich eben nach links auf die Weser und paddel ich eben nach Hause mit dem ganzen
1: Meinst
0: Ding.
1: Du?
0: Das ist so vom Gedanken. Vom Gedanken her hätte ich da wohl Lust zu, muss ich ganz ehrlich sagen.
1: Naja.
0: Ja, ist denn so.
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0: Baba?
1: Was dann?
0: Baba, wenn ich mal einen Brief schreiben will, Baba, muss ich da die Altpostleitzahl nehmen oder die Neupostleitzahl?
1: Mein Bub, du bist jetzt 42 Jahre Elektroingenieur. Du müsst doch langsam wissen, dass du die neue nehmen musst. Die alte war denen von der Post doch zu kurz. Die wollen jetzt längere.
0: Ach so, dann nehme ich beide. Dann wird sie noch länger.

0: The Ronettes, Be My Baby.
1: Mana, mana.
2: Mana, mana.
0: Schnappt ihr schnell den richtigen Zettel?
3: Ja.
0: Dann geht's los.
3: Hab ich gerade. Und der Heiko, der hat geschrieben. Genau. Heiko aus Norderstedt.
0: Moin, Heiko.
3: Ja.
0: Ein bisschen später dran, aber macht nichts. Dein Musikwunsch kommt trotzdem.
3: Ja, der Musikwunsch kommt trotzdem und letzte Woche wärst du dran gewesen, aber da hatten wir so viel.
0: Das sind heute in Konserve, das müssen wir nochmal betonen.
3: Richtig.
0: WhatsApp und so weiter läuft heute nicht.
3: Nein.
0: Nächste Woche aber wieder alles beim Alten.
3: Das ist richtig da. Und Heiko hat sich ein Geburtstagslied gewünscht.
0: Tatsächlich.
3: Ja, und zwar jetzt im Nachhinein, muss ich sagen, das Geburtstagslied für den Hamburger Hafengeburtstag.
0: Die fahren die ja jedes Jahr.
3: Ne? Ja, genau.
0: Richtig groß.
3: Der ist ja nun schon gewesen, der Hamburger Hafengeburtstag. Und da ist riesen viel los gewesen. Das Riesenfest muss das wieder gewesen sein, mit allem drum und dran. Ich glaube, irgendwann, dann fahre ich da auch noch mal hin und gucke mir das
0: an. Lass mir da mal einfahren, ne?
3: Ja, das versuchen wir mal. Naja, auch richtig. Heiko, dein Geburtstagslied, das senden wir natürlich, ist gar keine Frage, für den Hamburger Hafengeburtstag nochmal im Nachhinein jetzt. Und zwar Sebastian Rochlitzer mit seinem Lied Dein Geburtstagslied.
0: Mit seinem Lied Geburtstagslied.
3: Mit seinem Lied Geburtstagslied, ja.
0: Ja, genau.
3: Ganz so. Nun denn.
0: Denn.
3: Wir versuchen das mal.
0: Echt? Meinst du, wir sollen das versuchen?
3: Ja.
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0: Ja, das wünschen wir natürlich allen, die heute Geburtstag haben. Das passt ja eher zu den Leuten, ne?
1: Ja, das.
0: Zu einem Hafengeburtstag weiß ich nicht. Esspapier will der bestimmt nicht haben.
1: Aber ist ja egal. Es war eine gute Idee und das
0: schönes Geburtstagslied wird
1: das
0: jedenfalls.
1: Das haben wir jetzt erfüllt.
0: Genau,
1: und
0: richtig.
1: Dann ist das auch so ganz genau. Du, ein Kumpel von mir kommt letztes Mal mir an und sagt, die Macht der Gewohnheiten, sagt er. Also sowas. Also ich bin
0: Macht
1: ja ein
0: der Gewohnheit.
1: Ja, er sagt, ich bin Gewohnheitstier. Ich sag, wieso hast du denn? Er sagt, ach, unsere jungen Leute, ich habe ja alles an unsere jungen Leute vererbt, sagt er, jetzt den ganzen Kram schon. Und die wollten jetzt aus zwei Wohnungen quasi.
0: Eins machen.
1: Ne, also nein, aus einer, also unten ist ja eine Wohnung, oben ist so eine Wohnung und das ist alles verbunden mit einer Treppe und du kannst da rauf und runter gehen und dies
0: Rolltreppe?
1: Und das.
0: Rolltreppe?
1: Ne, eine Rolltreppe. Schade. Ist das nicht. Nee, nee.
0: Hätte ich dir angebaut.
1: Tatsächlich? Naja, nee,
0: ist
1: aber.
0: Spannend, oder nicht? Eine Rolltreppe, ja, rauf und runter fahren immer den ganzen Tag.
1: Ja, wer da Spaß dran hat, das kann natürlich sein, ja, sicherlich. Nein, aber die haben gesagt, nein, das wären jetzt zwei Wohnungen voneinander abgeschlossen, da kannst du von einer in die andere nicht mehr rein und die untere Wohnung jetzt da, wo mein Kumpel jetzt auch noch drinnen wohnt, die ist auch komplett ein bisschen umgebaut worden, weil das jetzt ja eine Einzelwohnung für sich ist und da ist das Badezimmer aus da rausgekommen.
0: Tatsächlich.
1: Braucht
0: man nicht mehr, ne?
1: Nein, ist an einer anderen Stelle wieder.
0: Man kann ja draußen irgendwie mit dem Schlauch sich abspritzen, ne?
1: Das kann man sicherlich auch tun.
0: Ja,
1: nee, die haben das da weggenommen, in anderen Zimmer wieder eingebaut, die ganzen, weil es da dann so besser passt und weil es kleiner ist. Und da haben sie eine große Wohnstube von gemacht, von den Badezimmern. Und alles. Ja, das war also schon interessant auf jeden Fall. Da sagte, und jetzt haben die bei mir eine Tür. Weißt du, die zur
0: ja, eine Tür reicht ja.
1: Muss
0: ja eine Tür sein, damit du rein und raus kannst.
1: Na, in dem einen Zimmer, wo ich, also seine Küche ist das quasi, und da sind zwei Türen immer drin gewesen und die eine, die war zur eigenen Wohnung im Flur und dies und das und die andere Tür, die ging dann quasi zur Treppe nach oben und das war aber auch der Weg nach draußen und diese Tür ist jetzt zugemauert worden.
0: Tatsächlich?
1: Ja, und dann übertapeziert mit allen drum und dran. Aber
0: jetzt kommt derjenige nicht mehr raus.
1: Er sagte, das glaub... Doch, natürlich kommt man raus, das ist ja umgeändert worden alles, aber nur, dass man auch nicht mehr zur Treppe rankommt und so. Naja, und jedenfalls ist es jetzt so quasi, dass wir, wenn du dich nicht konzentrierst, wups, wenn du raus willst, stehst du wieder vor dieser, wo früher die Tür war und da ist keine mehr. Und weißt du was? Und sogar der Hund steht davor und will da raus, obwohl da keine Tür mehr ist. Und weißt, aber das ist ja noch nicht das größte Problem. Absolut nicht. Weil wenn du im Halbschlaf aufstehst, nachts jetzt zum Beispiel, und muss mal eben, nicht, wie das denn so ist, nicht? Aber jetzt ist das Badezimmer ja da gar nicht mehr. Und das ist jetzt woanders. Da musst du ganz schön aufpassen. Und deswegen haben sie da jetzt einen Bewegungsmelder eingebaut, dass man da nicht, nicht, was denn so passiert, nicht? Aber ist bis jetzt noch nicht passiert, hat er gesagt. Was ein Glück, du. Aber der Mensch ist ein Gewohnheitstier.

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1: Mit Costa Cordales, tatsächlich.
2: Ja.
1: Wieso fand er die in Mexiko? Ich kann ja gar nicht mexikanisch.
2: Das weiß ich doch nicht.
1: Ich fand sie irgendwo allein auf dem Klo, das wäre ja noch gepasst.
2: Oder? Wie kommst du da denn drauf?
1: Ja, das wäre doch das richtig,
2: also
1: Richtige.
2: Beim besten Willen, also nee, das findet man niemanden.
1: Weißt du denn, was der Unterschied zwischen einer Frau und einer Batterie ist?
2: Jetzt wird aber nicht rassistisch hier.
1: Nee.
2: Was denn?
1: Das ist der Unterschied. Weil Batterie hat auch eine positive Seite.
2: Oh. Ah! Was kriegst du denn hier? Mein lieber Scholli, du machst dir aber keine Feinde hier. Ich sag dir das, du. Oh Mann.
1: Widerspreche nie einer Frau, warte 5 Minuten, dann tut sie das von selbst schon.
2: Ja, das kann natürlich möglich sein. Da pflichte ich dir bei. Das ist ja manchmal auch alles gar nicht ganz so einfach. Manchmal ist es auch ja besser, einfach still dabei zu stehen und zu nicken. Weißt du?
1: Ja, ja.
2: Und je weniger Ahnung du von dem Thema hast, ja, je intensiver musst du nicken. Also, dass du rüberbringst, du hast das verstanden, was sie gemacht haben. Ja, das ist einfach so. Und manchmal ist das ja auch alles ein bisschen viel einfacher.
1: Ja, ne? Soll so sein, oder?
2: Ja, dann sagt man ja, ja, und dann ist das
1: ja, einfach. Ja, weißt ja, auch hier, was hier ja heißt.
2: Ja, ne? Das weiß ja, ich wohl. Ja, nicht? Aber manchmal ist das eben so und dann geht man auch einer Diskussion aus dem Weg. Manchmal nicht.
1: Meinst du?
2: Ja, aber manchmal muss das auch sein, ja.
3: Dieser Typ mit seiner Moderation macht mich noch völlig wahnsinnig.

0: die Randschichten waren das, mit Spackfettbämmen. Weißt du, was das ist?
1: Nee.
0: Spanferkel, meinte er.
1: Ach, ich habe eben schon immer, ich sag, was das so, ja, die Randfichten, ja, genau.
0: Spanferkel, meinte er.
1: Ja, das habe ich jetzt gar nicht so schnell hergekommen.
0: Das war eine leckere Sache, ne?
1: Oh ja, also Spanferkel, da kannst du mich auch mit reizen, du. Also beim
0: reizen?
1: Besten. Oh, wenn er so schön knusperig ist und was nicht alles, sag ich auch, was hat herrlich, du.
0: Knusper, Knäuschen.
1: Wer knuspert, da, ja, genau, richtig, da. Naja, siehst du wohl. Aber ich habe ja neulich schon mal erzählt, ich habe ja mal vom Kumpel von mir ein Handrasenmäher geschenkt gekriegt, was so ein ganz steinuralten, weißt du?
0: Steinuralten.
1: Meter vor, Meter zurück und dann immer, weißt du, mit der kleinen...
0: Mit Schwung geht der, ne?
1: Ja.
0: Ohne Energie.
1: Ja.

0: ganz genau. Und den habe ich jetzt auch wieder raus, weil Rasenmähen geht ja nun auch schon wieder los, das nützt nun alles nichts.
1: Ist wieder los, ist ein paar Mal losgelesen.
0: Ja?
1: Ich habe Olaf losgeschickt, ja. Olaf heißt mein Rasenmäher.
0: Olaf?
1: Ja.
0: Olaf, dein Rasenmäher?
1: Ja.
0: Aha, okay.
1: Immer wieder alleine.
0: Ach so, der auch von alleine losfährt, sei sein. Ja, genau. Nee, das macht meiner ja nicht so. Nicht? Meiner, der, das ist ja...
1: Der heißt auch nicht Olaf, ne?
0: Nee, der hat gar keinen Namen. Mein Handrasenmäher hat gar keinen Namen. Also im Prinzip ist der doof, aber irgendwie auch nicht. Weil den habe ich mir jetzt erstmal schön fertig gemacht, weil der muss an sich ein bisschen gut scharf sein. Ne, ich bin schön bei gewesen, habe eine Stunde bei gewesen, schön scharf gemacht, das ganze Ding.
1: Mit Pfeffer?
0: Nein, das ist
1: das
0: Messer, was sich da dreht quasi auf diesem alten Handrasenmäher.
1: Das ist scharf gemacht?
0: Das haben wir ein bisschen...
1: Womit denn? Womit? Pepperoni oder womit hast du es scharf gemacht?
0: Nein, ich habe es geschärft quasi.
1: Ja, womit denn?
0: Damit es besser schneidet. Ja. Damit diese Rolle besser schneidet. Deswegen habe ich das gemacht.
1: Ja, womit denn? Das hast du immer endlich.
0: Ja, ich bin da mit einer ganz kleinen Flex bei gewesen und dann habe ich das nachher mit der Feile habe ich das nachgearbeitet. So, aber mit bloß nicht zu viel, damit, weil das Messer musst du dann ja auch nachstellen und also. Aber das ist ja auch ganz egal. Jedenfalls, aber wo das Benzin jetzt, normalerweise habe ich da überhaupt keine Lust
1: Benzin
0: zu.
1: Kommt da auch noch rein.
0: Aber wo das Benzin so teuer ist, da habe ich gesagt, ach, weißt du was, wenn du das jetzt mit dem Handrasenmäher machst, erstmal, das ist ja auch auf der anderen Seite Gartenjogging so ein bisschen. Nicht?
1: Ein bisschen. Aber
0: ja, der eine und andere bewegt sich ja auch mal ein bisschen zu wenig. Und wenn ich jetzt meinetwegen auch einen kleinen Rasen habe, dann kann ich mit so einem Apparat das doch auch machen. Das ist doch, nicht? Und vor allen Dingen, weißt du was ist? So ein kleiner Rasenmäher, der macht doch ein gutes Klima, habe ich dir schon erzählt.
1: Ja,
0: und zwar, wenn ich den Rasen damit gemäht habe oder wenn ich den Rasen gemäht habe, dann freuen sich bei uns immer alle und dann haben wir in der Familie immer gleich ein gutes Klima. So machen wir das.
1: So machen wir das.
0: Genau.
1: Papa, wo ist eigentlich das Ding zum Kartoffelschälen, habe ich letztens gefragt.
0: Nee.
1: Die ist einkaufen.

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1: Christine und die Grubertaler waren das.
2: Also das ist ja eine schöne Musik, da kannst du ja richtig schön nach...
1: Disco Fox war das.
2: Ja, ich sag dir das so. Yeah. Das kann ich ja auch sogar noch, du.
1: Also ja, zwei links einfallen lassen, ne?
2: Ja, das ist ja bloß immer dumm, wenn du... Du gehst mit zwei Leuten auf die Tanzfläche und gehst alleine wieder runter, weißt du? Aber alleine kann man sowas ja auch zur Not auch tanzen. Da, nicht? Da ist ja so. Aber neulich im Fernsehen, also der Mensch sollte sich einfach mehr mal nach der Natur richten, weißt du das wohl? Weil neulich im Fernsehen, da hatten die nämlich...
1: Was hatten die da?
2: Da hatten die Zeitrafferaufnahmen.
1: Tatsächlich?
2: Ja, und zwar Zeitrafferaufnahmen vom Feierabendverkehr in der Großstadt. So, ne, und wie das denn aussieht.
1: Das ist unheimlich interessant.
2: Das hat ja, ja, fand ich. Nicht? Und jedenfalls, das hat ja manch einer von euch auch schon gesehen, wie das aussieht. Und dann haben sie auf der anderen Seite, haben sie gezeigt, also Zeitraffer mehr oder weniger von Ameisen. Weißt du? Und da sind auch 10.000
1: Ameisen.
2: Ameisen. Also jetzt die Tiere Ameisen, jetzt nicht dass da welche mit der Palette durch die Gegend schieben oder
1: eben
2: sonst
1: genau.
2: Nee, das sind so die Tiere. Nee, die nicht. Nein, einfach die kleinen Ameisen. Und das sah genau fast ähnlich aus, das Ganze, wie der Feierabendverkehr in der Großstadt. Das Problem ist nur, dass wenn beim Feierabendverkehr in der Großstadt, wenn da irgendeiner jetzt mal einen Plattfuß hat oder das Auto ist kaputt, dann hast du immer gleich einen Stau bis nach sonst 5 Kilometer rückwärts bis zur 27. Ampel, hätte ich bald gesagt. Jetzt ist nur die Frage, wenn jetzt meinetwegen von den Ameisen her, ja, wenn sich da jetzt mal eine Ameise den Fuß umknickt, ja, weil die sitzen ja nicht im Auto oder sonst was, sondern da knickt sich jetzt einer den Fuß um und der liegt da quer und kann er nicht, da siehst du nicht, dass da ein Stau ist oder sonst irgendwie was. Das wird irgendwie sofort behoben, das Ganze, du, und dann geht das einfach nur weiter. Nicht? Und da kannst du doch manchmal einfach nur sagen, du, da kann doch kein Computer gegen anladen.
1: Computer sowieso nicht, nee.
2: Nee, die auch nicht.
1: Computer gibst du zu Weihnachten.
2: Ja, das hast du auch wieder. Kein Computer, meine ich jetzt. Der
1: kommt auch nicht.
2: Die
1: muss man holen.
2: Diese Verkehrsdinger da ausrechnen und alles. Also beim besten Willen. Also was die Ameisen auf dem Zettel haben, wie die ihren Verkehr auf der Reihe kriegen, das ist schon ganz, ganz, ganz beeindruckend. Muss ich wirklich sagen.
1: Tatsächlich.
2: Riesen-Ameisen-Respekt. Ja.

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1: Ganz genau so sieht das aus. Das war Eddie Cochran mit Summertime Blues.
2: Ja, und weißt du, worauf ich mich schon wieder freue?
1: Ja.
2: Und zwar, wenn das wieder so ein bisschen sommerlich warm wird und allen sowas. Weißt du, und die Frontsleute dann wieder so mit heiße Höschen rumlaufen.
1: Die sind
2: dann
1: sowieso nicht da.
2: Wer ist nicht da?
1: Ja, der ist der Letzte zur Polizei gegangen, hat seine Frau als vermisst gemeldet.
2: Ja?
1: Ja, hat der Polizist gefragt, wann haben Sie es denn gemerkt? Ja, ich habe heute das letzte saubere Hemd aus dem Schrank genommen. War sie nicht mehr da. Und haben Sie denn wenigstens ein Foto dabei? Ja, Foto habe ich auch mitgebracht. Der Polizist guckt sich das Foto an und sagt, wollen wir die wirklich noch suchen? Nur?
2: Oh, also beim nächsten Einkaufen wirst du mit Eier geschmissen, das sehe ich schon kommen hier, du. Also beim besten, oft du, naja.

0: Friedelhensch.
1: Und die Zypris.
0: Das alte Fürsthaus. Der arme Fürsthaus ist jetzt ganz allein.
1: Wo hast du diese Aufnahmen denn wieder ausgegraben? Das ist ja faszinierend, muss ich ja gar nicht sagen. Aber was ich eben noch sagen wollte.
0: Ne, wir sind nicht live heute, wir sind speziell aus der Dose heute.
1: Ja, das ist einfach so, aber es macht trotzdem Spaß. Hier muss ich ganz ehrlich sagen, also beim besten Willen. Und das ist nun mal so, wenn einer von uns mal nicht da ist, dann müssen wir es halt eben vorproduzieren auf diese Art und Weise. Und dann ist das auch in Ordnung. Aber weißt du, auf was ich mich schon wieder freue, habe ich eben ja schon mal angedeutet. Da, und zwar auf die Kordenboxens im Sommer, auf die heißen Höschen, du. Wenn die Mädels da mit so schicke heiße Höschen durch die Gegend laufen und was nicht. Ich meine, ich gucke da ja nicht hin.
0: Nee, ist klar.
1: Nicht? Aber das sieht aber auch ja schick aus, also meistens jedenfalls.
0: Einige machen ja sogar eine Schlammpackung, ne?
1: Eine Schlammpackung?
0: Damit die besser aussehen.
1: Was hat das
0: denn? Nach drei Tagen bröckelt das Zeug wieder ab, denn das ist schlecht.
1: Ja, also, okay, nee, das mag ruhig auch sein. Aber ich mache das ja auch gerne. Ich meine, das hat ja auch wirklich, das ist ja auch gut für die Umwelt und all sowas, nicht? Also, finde ich jedenfalls.
0: Schlammpackung, das hast du recht.
1: Nee, auch die heißen diese kurzen Hosen. Also, wenn du jetzt im Garten auf Knien rumkrabbelst zum Beispiel, also in der Beete meine ich jetzt. Nicht, wenn du nachts von Schützenfest gekommen bist oder sonst irgendwie was. Nicht? Ich meine, wenn du in der Beete rumkrabbelst, nicht? Und du bist nachher fertig und gehst rein, dann brauchst du nur die Knie zu waschen und nicht die ganze Hose. Das hat doch nun auch schon wieder Gesicht, nicht? Das ist so. Nicht? Und mit dem Höschen und Hösch. Also deutsche Sprache ist ja auch nicht schwer. Nicht? Ich habe einen Bekannten, der heißt Höschen mit Nachnamen. Nicht? Und den haben sie in der Schule schon immer geärgert und den haben sie auch gesagt, oh, Hermann Höschen, haben sie gesagt, ich kenne nicht Höschen, ich kenne Höschen. Nicht? Und das ist wirklich wahr. Also die deutsche Sprache, die hat schon vorne und hinten. Wie bin ich da jetzt drauf gekommen? Weiß ich gar nicht. Aber das fiel mir gerade eben so ein. Nützt nur alles nichts.
0: Tatsächlich.
1: Ja, heiße Höschen, schönes Ding.
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0: So, also
1: war übrigens die Prinzen und deine Freunde.
0: Tatsächlich?
1: Ja.
0: Ja, guck an, du. Aber was ich zu Anfang ja schon mal sagte, ich bin ja auch bei meinem Telefon bin ich auf einen Knopf irgendwie gekommen. Das war so ein Mikrofon.
1: Ich sprichst ja immer mit deinem Telefon.
0: Ja, das habe ich auch gesagt. Ja, ne? Und also du glaubst ja gar nicht, ich bin an sich ja normalerweise schon ein etwas länger erwachsener Mensch. Ja, und man kann mir an sich auch keine Märchen oder sonst irgendwie was mehr erzählen. Da kann ich also schon sortieren, wie das alles so funktioniert. Nicht? Aber wie schnell man sich an eine Stimme gewöhnen kann, die freundlich mit einem spricht, weißt du, und wie ich mich das nächste Mal, die hat mit mir gesprochen, als wenn das jemand anderes wäre. Das, also, und in dem Augenblick, die Höflichkeit gebührt das ja, wie ich am anderen Morgen nochmal auf das Mikrofon gedrückt habe, da habe ich gesagt, guten Morgen, bist schon wach. Das habe ich mein Telefon gefragt, das müssen wir jetzt nicht verstehen. Absolut nicht. Aber irgendwie in mir war die Höflichkeit, dass ich das gesagt habe. Guten Morgen.
1: Tatsächlich.
0: Ja, und da hat diese Stimme gleich geantwortet und hat gesagt, ja, ich bin schon wach. Danke der Nachfrage.
1: Guck an.
0: Also, und jetzt stell dir mal vor, das sind viele Jugendliche, die wenig Kontakte nach außen haben und sich quasi nur noch mit so einer KI unterhalten, die bauen ja zur Öffentlichkeit gar nicht mehr so den. Also, ich verstehe, das ist ja gefährlich. Und wenn man alleine davor sitzt, also, das geht ganz, ganz schnell, weißt du, dass du da irgendwie da. Also, ich weiß nicht, das ist schon faszinierend, du. Da muss man richtig aufpassen, weißt du das?
1: Ja, das kann natürlich sein.
0: Dass du da nachher noch Realität und elektrisch alles so ein bisschen auseinanderhältst. Naja, ist es so.
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0: Jacqueline Boyer war das.
1: Oh, du.
0: Mit zu.
1: Habe ich ja.
0: Kriegst die Tür nicht wieder zu.
1: Habe ich ja ewig nicht gehört. Jedenfalls in dieser Aufnahme nicht. Da gab es noch mal eine neuere Aufnahme von. Aber in dieser Aufnahme, das war schon.
0: Das Original.
1: Richtig ein Original, ja. Richtig ein Schmaus für die Ohren. Für
0: 60er.
1: Die man kann auch richtig da. Liebe Grüße habe ich ja auch noch.
0: Tatsächlich?
1: Ja, was glaubst du denn?
0: Willst du die noch loswerden?
1: Natürlich will ich die loswerden. Also, was meinst du, warum ich die mitgebracht habe? Gar keine Frage. Na, und zwar, liebe Grüße gehen heute an
0: alle.
1: An die Leute.
0: Schade.
1: Ja, selbstverständlich. Die sich noch bereit erklären, und das kennt der eine und andere ja von früher vielleicht auch nachher, nachts aufzustehen, um mit dem Auto loszufahren, wenn das Telefon geklingelt hat und gesagt, sag mal, könntest du uns hier mal von der Feier abholen? Wir können überhaupt kein Taxi kriegen und gar nichts. Und dann stehst du...
0: Nimm mal, Tobi, wenn du nach Hause kommst.
1: Das wäre die zweite Lösung in dem Augenblick, weißt du? Und dann fährst du da auch noch ganz hin, nachts, wirst dabei auch noch geblitzt.
0: Genau, really.
1: Nicht? Und auf dem Weg nach Hause hast du noch einen Wildunfall. Jo, siehst du, ich sagte, dann ist die Nacht richtig lang. Aber trotzdem, das ist jetzt also extrem. Nicht? Also, wer sich heute noch bereit erklärt, um das zu machen, und diese Leute, die grüßen wir heute ganz, ganz, ganz herzlich. Nicht? Aber lässt du die Kinder denn da alleine stehen, wenn sie dich angerufen haben? Nein, du fährst los und holst sie ab. So gehört sich das auch irgendwie. Alles klar.
0: Auf alle Fälle.
1: So ist es.
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0: Jerry Lee Lewis.
1: Ich sag dir das.
0: Ooh, let a shaking going on.
1: Ich sehe da immer noch das brennende Klavier, weißt du?
0: Brennen?
1: Ja, da gab's mal so eine Aufzeichnung von.
0: Ich springe ja mit dem Hintern drauf, ne?
1: Ja, auch noch. Das musst du erst mal hinkriegen dann, nicht? Also, wenn ich das machen würde, würde wahrscheinlich die Tastatur ein Eimer sein.
0: Kann passieren, ja.
1: Ja, wie es denn so ist. Aber es gibt ja auch Menschen, weißt du, die können sowas einfach und die leben das. Es gibt ja Leute, die

0: können besonders gut tanzen, besonders gut singen oder aber die können was anderes wieder überhaupt gar nicht. Und so ist das auch wunderschön, sage ich jetzt mal, dass es so viele Menschen gibt, die unterschiedliche Sachen können. Und das ist, finde ich toll, muss ich ganz ehrlich sagen, weil ich dann immer wieder begeistert bin, wenn irgendjemand etwas besonders gut kann.
1: Genau. Hast du denn schon gesagt, wohin die Leute hinschreiben können, wenn sie was grüßen wollen oder einen Musikwunsch haben? Hast du diesmal gar nicht gemacht, ne?
0: Nee, drück doch einfach aufs Knöpfchen.
1: Und nee, will ich ja gar nicht. Ich finde ja den Zettel nämlich nicht.
0: Doch, so natürlich. Natürlich. Also sag mal, hör mal zu, habe ich auch immer
1: Zettel
0: an Bord.
1: Gefunden?
0: Habe ich doch immer an Bord das Ganze nicht. Also, wenn ihr uns erreichen wollt, selbstverständlich könnt ihr das über studio@radioweser.de. studio@radioweser.de. Musikwünsche und Grüße. Gerne, wir freuen uns. Wir freuen uns auf jeden Fall.
1: Worüber denn?
0: Naja, über die Grüße und die Musikwünsche. Über was denn sonst?
1: Ja, nächste Woche geht auch wieder WhatsApp.
0: Ja,
1: da könnt ihr auch uns wieder schreiben.
0: Sind wir wieder dabei.
1: 0421-277-2942.
0: Ja, ganz genau, richtig.
1: Dann. Ne? So sagt man das schnell, ne? Ohne Zettel.
0: Ja, du kannst halt, du bist ja auch etwas Besonderes. Du kannst das ja auch. Ey. Ich kann sowas immer nicht behalten. Den Spruch des Tages habe ich euch
1: den
0: auch noch.
1: Den können wir uns jetzt schenken.
0: Warum? Nein, die können wir sie schenken. Besondere Menschen erkennst du daran, dass sie dich berühren, ohne ihre Hände zu benutzen.
1: Meinst du?
0: Ja, na ist doch schön. Habe ich doch gut gesagt, oder?
1: Nö.
0: Das war mir klar.
1: Wegen Kalender hast du den gefunden, den Spruch.
0: Auf dem Abfallkalender hinten auf der sechsten Seite. Ja, ja, ja. Selbstverständlich. Wo soll ich denn sonst wohl so hochqualifizierte Sachen her haben?
1: Das glaubst genau, du richtig.
0: Nicht? Also
1: ich weiß nicht, was unser Müllkalender alles hergibt. Wahnsinn.
0: Ah, ihr Lieben.
1: Müssen wir noch bedanken bei der Abfallwirtschaft.
0: Ja. Das war ja wieder was heute, du. Ah, ja.
1: Hat Spaß gemacht.
0: Ja, ja, ja. Auf jeden Fall.
1: Auf alle
0: ja.
1: Fälle sind wir nächste Woche wieder da live für euch. Live in Farbe.
0: Richtig.
1: Und Stereo auch.
0: Da gehen wir mal ganz schwer von aus, sage ich erstmal.
1: Ja.
0: Naja.
1: Ansonsten wünschen wir euch ein schönes Wochenende. Schön, dass ihr da dabei gewesen seid. Wir kommen wieder nächste Woche mit einer neuen Ausgabe vom Radio Frühstück. Wir kommen auch wieder. The Voice, die Stimme aus Stur, Conny Heidmann.
0: Manch schönes Lied hat euch entzückt, weil Horst die richtigen Knöpfe drückt. Musitech und Mikrofon, Horst Reimers. The Real One, der einzigst wahre.

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1: Hallo meine lieben Leute, da sind wir wieder mit einer weiteren Ausgabe von PEP Radio. Sendeverantwortlich ist wie immer Stefan Schuster und am Mikrofon begrüßt euch euer PEP und wir haben ein neues Thema und das Thema mindestens dieser Sendung ist Beef, Kampf, Konflikt und Krieg. Sehr weit gefasst und auch sehr unterschiedliche Musik. Ihr werdet Spaß haben. Bis später.

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1: Und das war es wieder fast mit PEP Radio für diesen Monatsende. Verantwortlich war wie immer Stefan Schuster und am Mikrofon führte euch durch diese Sendung euer PEP. Die Liedauswahl muss ich noch nachreichen, wurde wie immer ausgewählt von Mara, Marc und PEP. Und jetzt hören wir einen letzten Song und hören uns wieder in 28 Tagen. Bis dann.

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0: Es ist wieder Samstag und damit hallo und herzlich willkommen zu einer neuen Ausgabe vom Lexicardio. Und heute haben wir Samstag, den 16. Mai 2026 und kurz nach 12. Und mit im Studio natürlich Peter Heidmann. Moin Peter.
1: Moin Heiko.

0: Sag mal, Heiko, hast du die letzten Tage auch gefroren?
1: Nee, hab ich nicht. Ich hatte Heizung angemacht.
0: Ja, musste ich auch. Also die Eisheiligen haben wir Gott sei Dank hinter uns, ne?
1: Ja, das stimmt. Endlich.
0: Gestern war die kalte Sophie, glaube ich.
1: Kalte Sophie?
0: Ja, das ist, glaube ich, die letzte.
1: Sag mal, sofft ihr immer so viel oder was? Aber ich habe Themen hier.
0: Ja.
1: Und zwar, zwei Themen stehen heute an, und zwar Peters Sammelsurium von A bis Z und Heikos Sammelsurium von A bis Z, allerdings von hinten. Du bist beim Buchstaben, wo bist du?
0: Immer noch bei B.
1: Sowas aber.
0: Immer noch.
1: Auch.
0: Ist das wieder ein
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1: Läuft einem der Schauer.
0: Ich kann immer meinen Jingle nicht abwarten. Ja. Donner und Gewitter. Ist das wieder ein Sammelsurium heute? Man könnte auch sagen, Tohu Wabohu. Aber nein, so schlimm ist es gar nicht. Wir bringen ja ein wenig Ordnung in verschiedene Musikstile. Ich spanne einen Bogen vom Mittelalter über New Wave, Rock'n'Roll, Instrumental Organ bis zum Classic Rock von 1968 bis 2015. Und ich stöber immer noch beim Buchstaben B herum, obwohl wir die großen Bs wie Beatles, Beach Boys und Bee Gees schon außen vor gelassen haben. Heiko, du hast sehr, sehr viele Platten.
1: Meinst du jetzt die Langspielplatten oder die Singles?
0: Beides.
1: Na gut, also Langspielplatten lässt sich ja noch sehr überblicklich anschauen, aber die Singleschallplatten, ja, das sind schon ein paar mehr. Denn das stimmt. Und du warst das letzte Mal begeistert, dass gleich zwei Doppel-LPs einer Gruppe dieses Mal dabei sind, die du sehr schätzt. Das ist der Bezug zum Mittelalter, den du erwähnt hast. Der Name der US-amerikanischen Musikgruppe ist Blackmore's Night. Unter anderem bestehen aus dem ehemaligen Deep Purple-Gitarristen Ritchie Blackmore und seiner Ehefrau Candice Night. Hier ist Writing on the Wall.

Ja, einfach schön. Gilded Cage von Blackmore's Knight. Ein zerbrechlicher Porzellanengel in einem güldenen Käfig wartet darauf, erlöst zu werden. Als ich die Stimme von Candace Knight das erste Mal hörte, hier bei dir, Heiko, vor ungefähr 2,5 Jahren, war ich sofort hin und weg. Ich freue mich jedes Mal, wenn ich für unsere Sendung wieder etwas von dieser Band heraussuchen

1974 eine New Wave Band in New York und nannten sich Blondie. Den Durchbruch schafften sie 1978 mit einer Coverversion, nämlich Denise. Im Frühjahr 1979 waren sie international ganz oben angelangt, zum Beispiel Mitte der 80er Jahre mit Hart auf Glas. Sie hören die zweite Single von Blondie und da steht noch was in Klammern davor, I'm always touched by your, in Klammern zu, und dann steht hier Presence, dir, bitteschön. Musik.

0: Jawohl, schon vorbei.
1: Ja, schnell und kurz.
0: Ja, Rock'n'Roll at its best. Out the Line von Leon Bridges aus dem Jahr 2015. You've been fooling around, you're so out of line. Der junge Mann hat richtig ein Problem. Der Interpret, Jahrgang 1989 aus Fort Worth, Texas, wird als Retro-Soul-Sänger bezeichnet. Er bewundert Sam Cooke und Otis Redding. Sein erstes Album Coming Home erreichte 2015 Platz 1 der US R&B Charts. Den Namen kann man sich durchaus merken. Leon Bridges.
1: Und es ist nur eine kleine LP sozusagen, mit 5 Titeln. Mehr hat die nämlich nicht. Aber die können sich durchaus hören lassen. Hervorragend umgesetzt, die Instrumente, also die Musik da drauf. Das sollte man mal hier erwähnen. Du hast ja auch nur einen Titel davon rausgesucht, von den 5. Aber besser als gar keinen.
0: So ist es.
1: Zurück zu Blondie. Die Band produzierte als eine der ersten Rockbands Musikvideos. Mit dem Start des Musiksenders MTV im August 1981 wurde Blondie schnell einem Massenpublikum bekannt. Debbie Harrys wasserstoffblonde Haare sowie ihre oft unterkühlte, teilnahmslos wirkende Stimme wurde zum Markenzeichen der Gruppe und vielfach kopiert. Auf dem Plattenteller liegt Atomic. Hat auch was mit den Haaren zu tun.

0: Atomic von Blondie, und ich muss mal kurz reingrätschen. Er hatte vorhin behauptet, Hart auf Glas wäre Mitte der 80er Jahre gewesen. Stimmt gar nicht. Ich habe nämlich nochmal nachgeguckt und da hat mir doch mein Gehirn schon einen Streich gespielt gehabt. Nämlich im Januar 1979 habe ich mir damals die Maxi-Single zugelegt von Hart auf Glas. So viel zur Berichtigung.
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0: Ein richtiger Break von Atomic zum Soul Limbo von Booker T and the MGs von 1968. Die BBC hat sich diesen Song geschnappt und als Eingangsmelodie für ihre Cricket-Übertragungen ausgewählt und das über 25 Jahre lang. Sportinteressierte wissen, welchen Stellenwert Cricket in England hat, und als Folge ist diese Melodie eine der bekanntesten in ganz England, wenn nicht in Großbritannien. Ich meine, in Deutschland war das auch eine Erkennungsmelodie in einem Radio- oder TV-Format.
1: Booker T and the MGs war eine US-amerikanische Soul- und R&B-Band, die durch ihre Instrumentalhits Anfang der 1960er Jahre bekannt wurde. Sie agierten als Session-Band für viele Interpreten des unabhängigen Plattenlabels Stax Records. Booker T. Jones bediente die Hammond-Orgel und an den Gitarren spielten fingerfertig alte Bekannte aus dem Kinofilm Blues Brothers.
0: Ja, und zwar Steve the Colonel Cropper an der Leadgitarre und Donald Duck Dunn am Bass. Wenn man die Namen hört, hat man sofort wieder Szenen dieses herausragenden Musikfilms vor Augen. Wir hören nochmal rein. Born Under a Bad Sign, Booker T and the MGs. Übrigens, MGs steht für die Automarke.
1: Und damit gehen gleichzeitig Grüße an Heiko Stubbe raus.
0: Jawohl.
1: Denn er hat nämlich Booker T mal live getroffen und mit ihm sich sogar unterhalten. Ne?
0: Und ich glaube sogar ein Bier getrunken.
1: Ja, ich glaube auch.

0: Mond, Sterne und dem Ozean, intoniert 1997 von Blackmore's Night Ocean Gypsy, direkt vom Plattenteller und völlig knack- und rauschfrei. Candice Night und Richie Blackmore lernten sich 1989 kennen und teilten eine Leidenschaft für die Renaissance-Musik. Sie traten auch in der Gruppe Rainbow aufeinander. 1997 beschloss Blackmore, die Rainbow-Ära zu beenden und gründete die jetzige Formation.
1: Er selbst spielt neben seiner Gitarre auch die Bouzouki, die Mandoline, die Domra und die Drehleier. Candice wiederum ist für verschiedene Holzblasinstrumente zuständig wie Kornamuse, Schalmei oder Rauschpfeife. Die Bandmitglieder geben sich zum Teil historische Namen, wie Troubadour of Aberdeen, Earl Grey of Chamay oder Scarlett Fiddler. Wir hören eine Version vom Titel Wish You Were Here, 1995 im Original vom schwedischen Projekt Rednecks veröffentlicht, meiner Meinung nach sehr gelungen.

Was hätte alles aus dieser Band werden können? Das war Billy Satellite, eine US-amerikanische Rockband aus Oakland, Kalifornien.

0: die allerdings nur 3 Jahre existierte. Ihr erstes und einziges veröffentlichtes Studioalbum von 1984 befindet sich in meinem Besitz. Wir hörten daraus Du Ja. Sie waren Anfang der 1980er in der Bay Area Musikszene bekannt und tourten mit Night Ranger und Jefferson Starship.
1: Das zweite Album wurde nie vollendet und auch die Exzesse des Rock-Lifestyles führten nach nur 3 Jahren zur Auflösung. Wir wenden uns nochmal Blondie zu, und zwar ihrem ersten Charterfolg von 1976. Hier ist In the Flesh.

0: Ein zweiter Titel von Billy Satellite, Turning Point von 1984. Achso, den soll ich mal da ziehen. So, war ja eine LP. Monty Byram als Kopf der Gruppe schrieb auch Songs für Eddie Money, der damit viel Erfolg hatte. Später gründete Byram die Country-Soul-Band Big House. 2012 taten sich die Gründungsmitglieder von Billy Satellite noch einmal zusammen und nahmen als Zen Road Pilots ein Album auf.
1: Zum krönenden Abschluss meines Sammelsuriums sind hier noch einmal von 2008 aus dem Album Secret Voyage die Gruppe Blackmore's Night mit Rainbow Eyes. Ein geniales Zusammenspiel von Gesang und Gitarre.

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0: Steve Winwood, Narada, Michael Walden und Jim Capaldi komponierten und texteten 1996 für das Album Junction 7 den Song Spy in the House of Love. Anfang 1997 wurde dieser Rocksong auch als Single ausgekoppelt und ist der heutige Opener zu meinem Thema. Heikos Sammelsurium von A bis Z beginnt natürlich von hinten. Und da bin ich immer noch beim Buchstaben W wie Walter.
1: Da bleiben wir noch etwas bei den rockigen Klängen. Der US-amerikanische Musiker Bob Welch war von 1971 bis 1974 Gitarrist bei Fleetwood Mac. Anschließend veröffentlichte er als Solist in den USA rund 20 Singles. In Deutschland kamen von ihm zwischen 1977 und 1979 allerdings nur 4 Singles in den Handel. Und da wir uns nicht ausschließlich am deutschen Popmarkt orientieren, gibt es jetzt aus dem 1979er Album Three Hearts den gleichnamigen Titelsong von Bob Welch.

0: Ja, was haben wir schön geschwurft nach der Platte.
1: Das stimmt.
0: 1955. No Regrets heißt diese Single von Brüdern, die keine Brüder sind, aber sie nennen sich die Walker Brothers. Und eigentlich heißen sie Gary Leeds, John Mouse und Noel Scott Engel. Na, wenn das mal alles so stimmt.
1: Mit Engel Maus klingt, und Engel. Engel, du, das klingt ja eher nach Weihnachten. Aber wir haben nochmal nachgelesen. Ja. Das ist Tatsache.
0: Ja.
1: Ein Schlüsselerlebnis hatte ich bei No Regrets, als dieser Song erstmals als Neuvorstellung in der internationalen Hitparade vom NDR 2 mit Wolf-Dieter Stubel vorgestellt wurde. Ich saß mit meinem Tonmann-Gerät vor dem Radio und dachte noch so bei mir, gut 5 Minuten sind da noch frei, bis das Band zu Ende ist. Bei den üblichen 3-Minuten-Songs ist das eigentlich kein Problem. Der Song wurde auch voll ausgespielt und es wurde enger und enger. Am Schluss fehlten mir etwa 10 Sekunden oder 12, denn No Regrets ist 5 Minuten und 44 Minuten lang. Sekunden. So, ja. 5 Minuten 44
0: genau.
1: Sekunden.
0: Und das ist dann ärgerlich, wenn 10 Sekunden fehlen. Sehr ärgerlich.
1: Aber sowas von.
0: Ja.
1: Aber wie gesagt, ja. Ich habe ja inzwischen die Schallplatte,
0: ja.
1: Also ist es ja sozusagen gerechter Ausgleich.
0: Genau, nicht nur als Sängerin hatte Dionne Warwick Erfolg, auch als Moderatorin der amerikanischen TV-Sendung Solid Gold hatte sie ein glückliches Händchen. Das 1982 produzierte Album Heartbreaker beinhaltete nicht nur die gleichnamige Single, sondern noch 2 weitere Single-Auskopplungen des Albums gelangten in die Charts. Mit Take the Short Way Home gelangte Dionne Warwick im Februar 1983 auf Platz 41 der US-amerikanischen Billboard-Charts. Man hört hier auch die Handschrift von Barry Gibb heraus.

0: Diese Single stammt von 1972 und heißt The World is a Ghetto. Zwei Jahre vorher brachte der Produzent Jerry Goldstein den Ex-Sänger Eric Burdon von den Animals mit einer Soul-Gruppe zusammen, die sich bis zu diesem Zeitpunkt Nightshift nannte. Eric Burdon, selbstbewusst wie er ist, änderte den Gruppennamen in Eric Burdon and War.
1: Kurze Zeit später hatte Burdon schon wieder genug davon und verließ die Band noch während der Europa-Tournee, angeblich wegen Erschöpfung. Die Band War machte ohne ihn weiter und das mit steigendem Erfolg. Cisco Kid kam im März 1973 auf Platz 1 der US-Charts.

0: 1984 erschien die Single Don't Let Go von der Gruppe Wang Chung. Es klingt zwar chinesisch, hat aber mit Wok und China nichts gemeinsam. Diese Gruppe formierte sich 1979 in London und nannte sich zunächst Huang Chung. Dann stieg der Saxophonist Hawk Robinson aus. Die übrigen drei Musiker nannten sich fortan Wang Chung und erhielten einen Plattenvertrag von der Plattenfirma Geffen Records.
1: Ich kann mich irgendwie noch dunkel dran erinnern, dass so manch einer

0: auch damals sagte, die nannten sich Wang Chang, dass das irgendwie ähnlicher klang. Aber Wang Chung oder Wang Chang dürfte eigentlich egal sein. Der Song ist auf jeden Fall gut.
1: Könnte auch Wang Chang sein, ja.
0: Sehr eindrucksvolle Kompositionen, eigenständige Melodien und viel herbe Schönheit. Aber irgendwer hat dem vortrefflichen Bob Welch eingeflüstert, dass er seine Musik seidiger verpacken und sich überhaupt etwas kürzer fassen muss. Was dazu führte, dass kein Titel auf dem Debütalbum French Kiss länger als 3,5 Minuten dauert. Das geht vielleicht auf Kosten möglicher Ekstase, muss aber kein Fehler sein. Diese Worte stammen nicht von mir, sondern das schrieb ein Kritiker auf der Hüllenrückseite der Single Ebony Eyes von Bob Welch. Aus dem Debütalbum von 1977 hören Sie jetzt Dancing Eyes und Dan Shiva.

0: Dan Cheever, Bob Welch. Das Pop-Duo Wax oder Wax?
1: Wax.
2: Wax.
0: Wax. Wax. Wurde 1983 vom ehemaligen 10cc-Musiker Graham Goldman und dem amerikanischen Singer-Songwriter Andrew Gold gegründet. Nach ersten wenig erfolgreichen Platten kam 1987 der lang ersehnte Erfolg mit Bridge to Your Heart, ein heute noch beliebter Radioklassiker.

0: 2 Minuten 30 reichen aus, um einen guten Song zu schreiben. Und die Querflöte haben sie sich anscheinend von Jethro Tull ausgeliehen. Wer weiß das so genau? Der Amerikaner John L. Watson war Ende der 60er Jahre Sänger in der britischen Rockband Webb. Nach nur 2 Alben, die 1968 und 1969 erschienen, aber nicht auf den deutschen Markt angeboten wurden, verließ John L. Watson Anfang 1970 wieder die Band, um seine Solokarriere voranzutreiben. Auf das Erfolgskonto von Webb geht die am 15. November 1968 in Großbritannien veröffentlichte Single Baby, Won't You Leave Me Alone.
1: Es gab in den 70er Jahren nicht nur die niederländische Band mit dem Namen Walkers, auch in Dänemark gab es damals eine Band mit dem gleichen Namen. Diese veröffentlichte ihre Musik auf dem Plattenlabel Philips. 1973 brachten die dänischen Walkers eine Single heraus, die um die Jahrtausendwende von den Venga Boys erfolgreich gecovert wurde. Ja, jetzt kommt's. Schwieriger Titel. Der Song heißt Schalalalala. Wir haben das Original.
0: Genau.

0: Das ist auch so ein richtiger Radioklassiker. Ebony Eyes von Bob Welch aus dem Jahre 1977. Und das war Lexicardio am Samstag, 16. Mai 2026. Und heute mit den Themen Peters Sammelsurium von A bis Z. Du warst beim Buchstaben B. Und Heikos Sammelsurium von A bis Z. Von hinten natürlich beginnend. Und ich bin noch immer beim Buchstaben
1: Wir kommen
0: wie,
1: einfach
0: wie nicht, weiter.
1: Wir kommen nicht weiter.
0: Das stimmt. Das zieht sich sehr dermaßen in die Länge, wie so ein Gummiband. Vor den Mikrofonen unterhielten Sie Peter Heidmann und Heiko Dubiel. Und am kommenden Samstag gibt es ab 12 Uhr wieder eine neue Ausgabe von Lexicardio in Doppelmoderation. Dann mit Helmut Hein und meiner Person.
1: Zum Abschluss noch Dionne Warwick mit All the Love in the World. Oh, von 82.
0: Ja, schon lange her, ne?
1: Damit sagen wir danke fürs Zuhören und wünschen Ihnen mit verträumten Klängen ein schönes und erholsames Wochenende.

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5: Willkommen heute in unserem Podcast Station 61, zurück aus der Hölle für eine menschenwürdige Psychiatrie. Heute mit zu Gast, aber auch mein Co-Moderator Dr. Martin Zinkler.
6: Hallo.
5: Hallo Martin. Genau, wir sind heute in unserer vierten Folge und ich werde heute Martin Fragen stellen, die ich persönlich gerne auch schon ihm im privaten Gespräch stellen wollte, wo es dazu nicht kam, wo wir auch dachten, da habt ihr als Zuhörerin und Zuschauerin auch Interesse, euch das anzuhören, denn es geht heute tatsächlich darum, wer ist Martin als privater Mensch? Was hat Dr. Martin Zinkler? Was ist sein Warum, dass er sich wirklich seit Jahrzehnten für das Menschenrecht in der Psychiatrie einsetzt und dass er durch die tatsächlich auch Widrigkeiten durchgeht und weiterhin an seinen Utopie, Transformation, Menschenrecht, Psychiatrie und Würde festhält? Danke für deine Zeit. Danke, dass wir es gemeinsam heute auch das Interview durchführen dürfen.
6: Ja, danke für das super Interesse. Also mich bewegt das, dass ich jetzt da auch über mich selbst was sagen soll. Sonst sind das also eher so die Themen, die ich besetze. Und bin ganz gespannt.
5: Ich auch und ich denke unsere Zuschauerinnen auch. Zu der professionellen Haltung gehört ja auch immer der Mensch dazu und seinen ganzen Komplex. Es ist auch schön, dass du da auch die Tür öffnest und da Bereitschaft zeigst, auch da mehr von dir als Person und Mensch mitzuteilen. Magst du dich vielleicht einmal vorstellen mit all deiner Funktion, aber auch in deiner privaten Identität?
6: Ja, ich bin Martin Zinkler, ich bin Psychiater und Psychotherapeut, bin verheiratet, habe eine erwachsene Tochter, meine Frau ist Künstlerin, die Tochter studiert Kunst und macht so Kostüme fürs Theater, ist da auch ganz aktiv im kreativen Bereich. Und ich bin in Augsburg geboren, habe dann nach dem Medizinstudium in München erstmal im Bayerischen Allgäu gearbeitet. Da fing es dann an mit Psychiatrie in einer Allgäuer Stadt namens Kaufbeuren. Die muss man nicht unbedingt kennen, aber da gibt es eine große alte psychiatrische Klinik. War da 7 Jahre. Dann habe ich 10 Jahre in London gearbeitet, auch als Psychiater bei den psychiatrischen Diensten dort in Ost-London. Dann von London zurück war ich 12 Jahre in Heidenheim an der Brenz. Das kennt man inzwischen in Bremen wegen Fußball. Und dann eben vor 5 Jahren nach Bremen gekommen. Das waren so die Stationen. Aber was hat mich so an der Psychiatrie bewegt? Erstmal wollte ich ja nur Arzt werden, weil das für mich ein ganz faszinierender Beruf war, wo Soziales und Wissenschaftliches gar nicht voneinander zu trennen sind. Also das fand ich faszinierend, dass es diesen Beruf überhaupt gibt, dass man den lernen kann. Und hatte dann damals sogar über das Losverfahren noch das Glück, überhaupt Medizin studieren zu dürfen. Damals wurde man ausgelost. Und ich habe da halt so ein Los gezogen, mit dem ich da studieren durfte. Und habe dann sogar erstmal noch in der inneren Medizin angefangen und habe dann aber in die Psychiatrie gewechselt und habe da halt viel Licht, aber auch viel Schatten erlebt, weil das war ein großes Krankenhaus, da waren noch Männer von Frauen getrennt, es gab geschlossene Stationen, auch viele Zwangsmaßnahmen, Fixierungen und die Leute wurden gar nicht gefragt, ob sie da Medikamente nehmen sollten, die haben sie einfach bekommen, wenn sie es nicht wollten, haben sie es gegen ihren Willen auch unter Anwendung von Zwang bekommen. Und aber gleichzeitig habe ich eine Psychiatrie dort in dem Reformprozess kennengelernt. Das waren in den 90er Jahren und da fing man gerade an, auch die Geschichte der Psychiatrie, also die deutsche Geschichte der Psychiatrie anzuschauen. Es sind ja in Deutschland 300.000 Menschen mit psychischen Behinderungen ermordet worden von den Nazis. Und was wir da in Kaufbeuren gemacht haben, wir haben die Akten, die waren alle noch da und haben diese Akten angeschaut. Und man wusste damals gar nicht, was da passiert ist. Und das, was wir so erwartet haben, was wir da finden, haben wir auch gefunden, eben, dass in den Akten immer wieder stand, an Lungenentzündung gestorben. Und das war ein Code dafür, dass die Menschen ermordet worden sind. Also da wurde gelogen und dann wurde den Angehörigen mitgeteilt, ja, der Angehörige ist gestorben, tatsächlich ist er ermordet worden. Und was mir dann aufgefallen ist, dass diese Vergangenheit ja zwar vorbei ist in diesem schrecklichen Ausmaß, aber dass die Vergangenheit immer noch in die Gegenwart wirkt, wenn die Menschen überhaupt nicht gefragt werden, was sie da eigentlich wollen, dass den Menschen auch in dieser Klinik viel Leid angetan wird. Und dann war diese Klinik gar nicht einheitlich, sondern da gab es Stationen, wo wirklich brutal gearbeitet wurde und auf anderen Stationen, wo schon ganz fortschrittlich gearbeitet wurde. Und habe dann gemerkt, weil die Klinik auch eine neue Leitung hatte, dass da von der Leitung viel Offenheit da war, und dann haben wir da die Stationstür aufgesperrt und haben Leute zu Hause besucht, die nicht ins Krankenhaus kommen wollten, und haben gemerkt, dass man ganz viel machen kann. Aber das war in diesem einen Bereich in der Klinik, während der Rest der Klinik noch völlig so seinen bisherigen Stiefel da weitergearbeitet hat. Und dann war ich in England und habe dort eine ganz andere Psychiatrie kennengelernt, weil dort die Psychiatrie schon nicht mehr als Krankenhausarbeit gedacht wurde, sondern da war die Psychiatriereform schon viel früher begonnen worden. Es war klar, man muss das ambulant machen. Und ich habe dann da in so einem gemeindepsychiatrischen Team gearbeitet, wo wir jeden Tag rausgefahren sind, die Leute besucht haben, wo wir an den Hausarztpraxen unsere psychiatrischen Sprechstunden gemacht haben und wo nur ganz wenig Leute überhaupt stationär kamen, und dann trotzdem war die Station offen. Das war Stadtteilpsychiatrie, das heißt, wir als als psychiatrisches Team waren da so für einen Stadtteil zuständig, egal was die Leute hatten. Also es war nicht getrennt vom Team zwischen stationär und ambulant, sondern es gab ein Team, was einfach für diesen Stadtteil da in Ost-London zuständig war. Und das zum Beispiel Fixierungen, also jemanden am Bett festbinden, ist in England verboten. Es gibt es einfach nicht, also haben wir es natürlich auch nicht durchgeführt. Es war jetzt keine zwangsfreie Psychiatrie, aber viel weniger von solchen Maßnahmen. Und so bin ich dann nach und nach da in diese menschenrechtlichen Aspekt der Psychiatrie, habe mich da reingefunden. Habe auch gemerkt, dass es da international eine Bewegung dafür gibt, das zu verbessern. Also in Deutschland eigentlich weniger als in anderen Ländern. Habe dann viel über die italienische Psychiatriereform gelernt, wo das am klarsten, auch am radikalsten umgesetzt worden ist. Habe dann auch Orte in Italien besucht, wo das so läuft, und durfte dann auch mal vortragen über das, was wir in Deutschland gemacht haben. Und so ist das so mein Thema geworden. Und irgendwann war ich dann schon in Heidenheim, ist dann die Weltgesundheitsorganisation auf unsere Arbeit in Heidenheim aufmerksam geworden. Das heißt, da habe ich dann plötzlich einen Anruf bekommen von einer Mitarbeiterin der WHO aus Genf. Die haben gesagt, ja Martin, wir haben da gehört, was du da in Heidenheim machst und so. Irgendwie uns interessiert das, wir wollen das kennenlernen. Dachte, was ist jetzt los? Aber wir haben denen das gezeigt, haben denen die ganzen Infos gegeben, und dann wurde ja Heidenheim so als Positivbeispiel für eine menschenrechtlich orientierte Psychiatrie dann auch in den Leitlinien der Weltgesundheitsorganisation gefeatured. Und dann ist nochmal so was völlig Unerwartetes passiert. Dann bin ich dann 2023, war das schon, bin ich dann angefragt worden von den Vereinten Nationen, ob ich nicht in der Folterprävention mitmachen Würde. Da dachte ich, Folterprävention, was ist das jetzt? Und Tatsache ist aber, dass es dort den sogenannten Unterausschuss zur Folterprävention gibt bei den Vereinten Nationen. Das kurz ist das, das SPT, Subcommittee for the Prevention of Torture and Other Inhuman and Degrading Treatments and Punishments. Also ist ein langer Titel, aber es geht um Folterprävention und um Vorbeugung von unwürdigen Behandlungen und Strafen. Und was macht dieses Komitee? Dieses Komitee besucht Staaten der Vereinten Nationen. Es sind ja fast alle Staaten der Welt sind ja Mitglied in den Vereinten Nationen. Und ungefähr die Hälfte davon haben dieses Abkommen unterzeichnet, dass sie sich auch besuchen lassen. Also knapp 100 Staaten auf der Welt haben gesagt, wir finden nicht nur, dass Folter abgeschafft werden muss, dass das Folter verboten sein muss, sondern wir finden auch, dass man das überprüfen muss und dass man sich da in die Karten schauen lassen muss. Und was macht dieses Komitee, das SPT? Es besucht in allen diesen Ländern Orte des Freiheitsentzugs. Und zu Orten des Freiheitsentzugs gehören eben nicht nur Gefängnisse oder auch Abschiebehaft oder auch Polizeistationen, Arrestzellen, sondern dazu gehört eben auch die Psychiatrie. Weil es ein weltweites Phänomen ist, dass im Gegensatz zu allen anderen Bereichen der Medizin gibt es in der Psychiatrie die Möglichkeit, Menschen die Freiheit zu entziehen. Und deswegen schauen wir als Komitee der Vereinten Nationen diese Orte auch an. Und dann war es eben so, dieses Komitee hat einen Psychiaterin oder einen Psychiater gesucht, der oder die sich da in diesem menschenrechtlichen Bereich der Psychiatrie auskennt. Und so sind die da auf mich gestoßen und gefragt, ob ich da mitmachen würde. Habe ich natürlich ja gesagt und habe jetzt eben diese ehrenamtliche Funktion für die Vereinten Nationen und arbeite aber auch fest zurzeit passend zu diesem Thema als Psychiater im Gefängnis in Bremen, in der JVA Bremen, in Oslipshausen und in Bremerhaven.
5: Ja, spannend. Das war eine schöne Zeitleiste, die du uns ermöglicht hast, mitzugehen, wo ich auch rausgehört habe, dass du natürlich Licht auch wie Schatten erlebt hast. Also du hast erlebt, wie Psychiatrie funktionieren kann. In London habe ich das verstanden. Im ambulanten sozialen Bereich, im psychiatrischen Bereich ist halt verboten, Menschen zu fixieren und am Bett zu fesseln. Und gleichzeitig zu Beginn deiner beruflichen Karriere hast du auch in der Klinik kennengelernt, dass es eine Station gibt, wo ganz viel Zwangsmaßnahmen durchgeführt werden, dass Menschen fixiert werden oder auch zwangsmedikamentiert werden. Gleichzeitig auch in einem geschlossenen Bereich, dass sie auch die Station nicht verlassen dürfen. Aber genau in derselben Klinik, so habe ich das verstanden, gab es auch Stationen, wo genau das nicht war. Da frage ich mich natürlich als systemische Therapeutin, was war anders? Also wir haben die Station es geschafft, Menschen weniger in Zwangsbehandlung zu begleiten und in die Genesungsprozesse zu gehen und eine andere Station, sage ich mal, markant hat, so habe ich das auch verstanden, eine höhere Wahrscheinlichkeit, Patienten zu fixieren und Zwangsmaß. Also warum sind da so Unterschiede an Zahlen und Fakten?
6: Weil es Menschen gibt, die genau das wollen und Menschen gibt, die das schon auch so ein bisschen wollen, aber nicht so richtig. Also es liegt an den handelnden Personen. Es liegt an den handelnden Personen, mit welcher Haltung, mit welchem Input die da reingehen. Es liegt natürlich an der Klinikleitung auch. Also ohne, wenn die Klinikleitung das nicht erlaubt hätte, dass wir da diese Experimente gehen, dann wäre das ja nie zustande gekommen. Aber die Klinikleitung hat gesagt, ja, wir finden das gut. Und ich hatte eine Handvoll Verbündete, dass wir gesagt haben, wir wollen nicht mehr Männer von Frauen trennen, sondern es ist Normalität, dass Männer und Frauen auf einer Station

0: dass man sich respektvoll begegnet. Das heißt, da muss man als Mitarbeiterin, als Mitarbeiter muss man ständig auf dem Korridor unterwegs sein, muss immer alles im Blick haben und darf sich eben nicht ins Stationszimmer zurückziehen. Weil sonst passieren ungute Dinge. Und dann, wenn man die Tür aufsperrt, kann man natürlich sagen, okay, kann man nicht sagen, ihr könnt jetzt alle gehen, sondern da muss man mit den Menschen absprechen, was ist jetzt eine gute Situation, was eine gute Gelegenheit, da jetzt rauszugehen, mit wem wollen sie sich treffen, mit wem treffen sie sich vielleicht besser nicht, mit welchen Besuch wollen sie haben, welchen Besuch besser nicht. Und so entsteht dann für jede Person, die da behandelt wird, ein völlig individuelles Behandlungskonzept. Da muss jeden Tag neu verhandelt, neu abgestimmt werden. Da muss man ständig nachjustieren, nachverbessern. Weil das, was an einem Tag gut ist, ist am nächsten Tag vielleicht nicht mehr so günstig oder stellt sich als Fehler raus. Oder? Und wenn man dazu bereit ist, dann sind die Leute schon kürzer stationär, weil sie wehren sich nicht gegen die Behandlung, sondern man stimmt sich halt ab, was ist jetzt eine gute Behandlung. Und eine Behandlung, die im beiderseitigen Einvernehmen erfolgt, funktioniert natürlich viel besser als eine, wo die einen irgendwas wollen, was die anderen aber gar nicht haben können.
1: Ja, und ich höre halt daraus, ne, wenn man mit Patienten in Kontakt geht und sich nicht im Dienstzimmer verschanzt und immer wieder schaut, wie können wir gerade auf unserem Spielfeld Patient, Mitarbeitende, aber auch Klinik in einen Rahmen schaffen, wo alle sich gesehen und respektiert und gewertschätzt fühlen, sodass eine angenehme, menschenwürdige Behandlung stattfindet. Und das verstehe ich auch, der Mensch ist ja so vielfältig, dass jetzt eine Absprache, die vielleicht heute gut funktioniert hat, in einer akuten Krise zum größten Teil, ist es ja, man muss ja, das darf man nicht unterschätzen, das sind ja Menschen, die ja wirklich hohen Leid gerade verspüren und deswegen auch in die Klinik gehen. Das heißt aber nicht, dass diese Absprache morgen genauso funktioniert, weil es können ja ganz andere Themen gerade präsent sein oder Situationen, wo eine ganz andere Absprache wieder braucht. Aber ich höre da auch ganz viel, auch ich sehe dich, ich nehme dich wahr, ich nehme deine Bedürfnisse wahr. Ich möchte gemeinsam mit dir als Mitarbeiterin deine Genesung zu deinem Wohle, indem man ja auch mit dem Patienten spricht und nicht über den Patienten. Was ja auch häufig passiert noch, was ja auch in den Zwangsmaßnahmen ja auch der Fall ist. Und das finde ich eine sehr würdevolle Haltung tatsächlich auch. Und was ich natürlich aber auch schwierig finde, wenn halt eine Station schon sehr lange auch diese Haltung gelebt hat, kultiviert hat, weil es hat ja auch, finde ich, eine Station eine eigene Kultur, ne, in den Teamdynamiken, die ganz viel vielleicht Zwang und Fixierung erlebt haben, da auch wieder eine Umkehr zu finden. Also wie schaffen wir es da jetzt auch in Bezug vielleicht auch auf Station 61, wenn man es nur als Beispiel nimmt, die ja geschlossen ist, wo Zwangsmaßnahmen stattfinden, Zwangsmedikation. Wenn da jetzt auch, ich weiß es ja gar nicht mal, wie lange die Mitarbeiter zum Teil da arbeiten, aber wie kriegt man die mit, wenn man es jetzt nur als Modell nimmt?
0: Das funktioniert nur, wenn in so einem Team auch ein paar sind, die sagen, wir wollen da wirklich was verändern. Also Veränderungswille, Veränderungsbereitschaft ist, das müssen nicht alle sein, aber so, das weiß man so aus Organisationspsychologie, man braucht so ein Drittel Leute in dem Team, die da tatsächlich das unbedingt wollen und dann gibt es vielleicht noch ein weiteres Drittel, was sagt, okay, da ist jetzt eine neue Richtung, das gehe ich jetzt erstmal mit. Und dann gibt es ein Drittel, die wollen das eigentlich nicht, aber wenn die in der Minderheit sind, dann hat das Aussicht auf Erfolg. Und das ist natürlich was für Personalmanagement, das sind Aufgaben.
1: Genau, und meine Erfahrung ist, der Mensch ist ja ein Gewohnheitstier, so, und das ist, egal in welcher Rolle er funktioniert, ist es ja unterm Strich ein Mensch. Und wenn man eine Gewohnheit, eine Haltung kultiviert hat, gelernt hat, braucht es, finde ich, ja auch einen Rahmen und auch Evaluierung, dass ja gewisse Transformationen auch wirklich nachhaltig, nicht nur 3 Monate, wie so eine Diät, ne, die man motiviert ist, oh, wir versuchen jetzt mal was Neues, sondern wirklich auch langfristig etabliert wird, weil das, finde ich, was, wo man sagen kann, okay, das funktioniert, ich kann es sehen, ich kann es messen an Zahl der, die Fixierung, die vielleicht reduziert werden, an Zahlen der Zwangsmedikation, die stattfinden, an Zahlen vielleicht von Patienten, die in eine geschlossenen aufgenommen werden, aber vielleicht dadurch weniger Verweildauer da, dort haben. So, und das in den ersten 3 Monaten kann ich mir vorstellen, dass das erstmal von meinem Laienwissen vielleicht motiviert ist, so dass das halt da die Zahlen sinken, aber über die Summe der Zeit, finde ich, da ist die Kunst, das auch aufrechtzuerhalten und im Arbeitsleben zu integrieren. Und hast du da vielleicht ein Rezept, wie wir das gemeinschaftlich hinkriegen können, dass die Haltung auch immer wieder hochgehalten wird und würdevoll menschlich gelebt wird gegenüber den Patienten zum Wohle aller?
0: Genau, du hast ja schon angesprochen, man braucht da Zahlen und diese Zahlen sind ja Qualitätskriterien. Ja. Das heißt, es ist auch wieder eine Aufgabe für die Organisation oder auch für die Leitung der Organisation.

0: Organisation zu sagen, unsere Qualitätskriterien sind diese. Und zu den Qualitätskriterien gehört Patientenzufriedenheit. Also man erst fragt, sind die Leute echt zufrieden mit dem, was man da macht? Sind zweitens, orientiert sich die Behandlung an Wille und Präferenzen der Leute, die da sind? Und sind drittens, Anzahl der Zwangsmaßnahmen, also die geringe Anzahl natürlich, und Zwangsmaßnahmen sind ja drei, die Unterbringung gegen den Willen im Krankenhaus, also die Zwangsunterbringung, die Fixierung, also das Festbinden am Bett oder auch das Einsperren in dem Raum, was man dann im Psychiatriejargon als Isolierung bezeichnet, ist aber ein Einsperren in dem Zimmer, und die intensivste Zwangsmaßnahme, die Zwangsbehandlung, also dass da jemand ein Medikament bekommt, was er nicht haben will und das unter Zwang verabreicht wird. Und diese Zahlen muss man erheben. Es reicht natürlich nicht, die Zahlen zu erheben, sondern muss man dann alle zwei, drei Monate auf den Tisch legen und sagen, so sieht's aus. Station X hat so und so viel, Station Y so und so viel, Station Z hat so und so viele von diesen Maßnahmen. Dann sieht man, in welche Richtung geht das. Und dann kann man das reflektieren. Entspricht das unseren Qualitätserwartungen an uns selbst, an unsere Arbeit, an den internationalen Standards, oder geht das in eine ungute Richtung?
1: Und welchen Mehrwert hätte die Klinik, die Mitarbeitende und die Gesellschaft, wenn wir in Richtung zwangfrei gehen?
0: Genau, das, der entscheidende Mehrwert ist ja, dass sich die Menschen dafür interessieren, für eine Behandlung, wenn die Behandlung für sie selbst auch unmittelbaren Sinn ergibt und nicht abschreckend wirkt. Und momentan ist das so eine zweischneidige Sache mit der Psychiatrie. Natürlich ist die Psychiatrie eine helfende Disziplin der Medizin und auch der Psychologie. Gehört ja in beide Bereiche, Psychologie und Medizin und Soziales. Psychiatrie ist ein komplexes System. Aber es hat eben diese andere Seite auch, dass für viele Leute ist Psychiatrie abschreckend, weil entweder weil man nicht zu den Verrückten gehören will, also das nennt man dann Stigmatisierung, sich Menschen selbst stigmatisieren oder von anderen stigmatisiert werden. Und dass es abschreckend ist, wenn man weiß, wie es in vielen psychiatrischen Stationen zugeht, dass einfach die Tür zugemacht wird, wenn man drin ist, und dann Zwangsmaßnahmen stattfinden. Und das heißt, viele Menschen wenden sich ja von der Psychiatrie ab, weil sie mehr Abschreckung beinhaltet als Interesse und Hoffnung auf eine gute Behandlung. Und wenn es gelingt, das zu drehen, dass das Interesse und die Hoffnung größer wird und die Abschreckung und die Furcht und die Stigmatisierung weniger wird, dann hätte die Psychiatrie tatsächlich die Chance, viel mehr zu helfen. Oder, und das ist jetzt der menschenrechtliche Ansatz, menschenrechtlich gesehen, da sind die Vereinten Nationen und die Weltgesundheitsorganisation völlig klar, menschenrechtlich gesehen hat die Psychiatrie überhaupt nur eine Berechtigung, wenn sie zwangsfrei arbeitet.
1: Aus welcher Grundlage heraus hat das die Weltgesundheitsorganisation so für sich herausgearbeitet?
0: Ja, das ist eine menschenrechtliche Argumentation, die beginnt über die allgemeine Erklärung der Menschenrechte. Die ist natürlich im deutschen Grundgesetz, findet sich die wieder. Artikel, die Würde des Menschen ist unantastbar. Und dann, das reicht aber nicht, weil es sind so allgemeine Vorschriften. Deswegen gibt es die UN-Konvention über die Rechte von Menschen mit Behinderungen. Das wird ein bisschen kompliziert, weil da könnte man sich fragen, was hat die Psychiatrie mit Behinderungen zu tun? Das hat haben die Vereinten Nationen klargestellt, dass zu den Menschen mit Behinderungen auch Menschen mit psychosozialen Behinderungen, mit psychosozialen Problemen, mit psychischen Erkrankungen gehören. Das gehört dazu. Es war klar, dass mit der Konvention über die Rechte von Menschen mit Behinderungen die Psychiatrie gemeint war. Die gehört dazu. Hat ein paar Jahre gedauert, bis es begriffen war. 2006 kam die Konvention, 2008 in Deutschland ratifiziert, das ist alles noch junge Geschichte. Und dann hat es erstmal noch ein paar Jahre gedauert, bis in der Psychiatrie wahrgenommen wurde, wir sind gemeint. Und in dieser

0: Konvention gibt es den wichtigsten Artikel, ist Artikel 12, der heißt Gleichheit vor dem Recht. Und aus diesem Artikel, dass eben alle Menschen völlig unabhängig davon, ob sie eine Behinderung haben oder nicht, dass sie die gleiche Rechtsfähigkeit haben, wird Zwangsfreiheit direkt abgeleitet. Mhm. Weil wenn wir alle das gleiche Recht haben, eine Behandlung abzulehnen, dann haben wir natürlich alle das Recht, eine Behandlung abzulehnen, und dann kann eine Behandlung nicht gegen unseren Willen erfolgen. Und wenn eine Behandlung nicht gegen unseren Willen erfolgen kann, kann natürlich auch eine stationäre Einweisung für eine Behandlung gegen unseren Willen nicht erfolgen. Es wäre ja sinnlos, jemanden stationär gegen seinen Willen einzuweisen und dann keine Behandlung durchzuführen. Das wäre ja nur Einsperren. Und das haben die Vereinten Nationen dann in vielen Dokumenten, seitdem die Konvention rauskam, klargestellt, dass dieser Artikel 12 der Konvention Gleichheit vor dem Recht genau so zu interpretieren ist. Keine Zwangsunterbringungen, keine Zwangsmaßnahmen, keine Zwangsbehandlungen.
1: Und wenn wir uns jetzt nochmal auf den Artikel 12 beziehen von UN-Konvention von Menschen mit Behinderung, die besagt, es kann nur eine Behandlung in der Psychiatrie durchgeführt werden mit dem Willen des Menschen, des Patienten. Wie ist es dann in Bezug in Deutschland, wo wir ja auch schon gesagt haben, ne, dass wir eher die Outsider sind, also mit unserem Projekt Station 61, menschenwürdige Behandlung gegen Zwang, gegen Folterrecht. Wenn Menschen dann auf Station aufgenommen werden, zwangsbehandelt werden, zwangsfixiert werden, zwangsmedikamentiert werden und das wirklich nicht wollen, weil das bezieht sich ja auf das Wort Zwang, können die dann eine Anzeige, also können die strafrechtlich da was dagegen im Nachgang machen? Oder wie ist was, was steht da drüber?
0: Also da wird es dann richtig interessant. Ja. Und das ist so, das ist wichtig. Super, dass du das fragst, weil da tun sich ja Widersprüche auf. Ja. Die Widersprüche zwischen internationalem Recht und zwischen nationalem Recht. Und so wie das geregelt ist, ist in Deutschland das Rechtssystem so, dass unter bestimmten Voraussetzungen kann eine Behandlung auch gegen den Willen durchgeführt werden. Rechtliche Voraussetzungen in den sogenannten Psychisch-Krankenhilfegesetzen der Bundesländer, aber auch im Bürgerlichen Gesetzbuch, im Betreuungsrecht gibt es bestimmte Voraussetzungen. So, diese Paragraphen, dieses Recht in Deutschland widerspricht aber den Vorgaben der Vereinten Nationen, die sich aus der UN-Konvention über die Rechte von Menschen mit Behinderungen ableiten. Ja. Also das ist ein Widerspruch. Jetzt, was macht man damit? Genau. Und da hole ich jetzt mal ein Beispiel aus einem ganz anderen Land. Um einfach ein positives Beispiel darzustellen. Mexiko hat 2023 sein Psychiatriegesetz genau so verändert, dass Behandlungen gegen den Willen, Unterbringung gegen den Willen nicht mehr durchgeführt werden kann. Die beziehen sich explizit auf die Konvention und sagen, dass die Menschen eben das Recht haben, eine Behandlung abzulehnen. Und wenn sie das Recht haben, eine Behandlung abzulehnen, dann kann es halt die nur geben, wenn ein informiertes Einverständnis erfolgt. Es gibt dann ein paar Ausnahmen, zum Beispiel, wenn jemand bewusstlos ist. Da muss man ja irgendwie, muss ja der Person Hilfe leisten. Aber die Ausnahmen sind ganz eng gefasst. Also Mexiko hat dieses Gesetz so verabschiedet für den gesamten Staat in Mexiko. Jetzt ist aber Mexiko auch ein Bundesstaat, wo es einzelne Bundesstaaten gibt. Und die haben die Gesetze noch, die haben das noch gar nicht alles so angepasst. Also das befindet sich in einer Transformation. Und ich war ja da eben mit dem SPT, mit dem UN-Komitee in Mexiko und habe mir dort auch Einrichtungen angeschaut. Und was wir halt gesehen haben, ist, dass das noch nicht vollständig umgesetzt ist. Das heißt, auch dort ist es so, dass die gelebte Praxis noch nicht den internationalen, aber auch den nationalen Gesetzesvorgaben entspricht. Das ist aber auch gar nicht so ungewöhnlich, dass wenn ein neues Gesetz kommt, dass es eine Weile dauert, bis alle verstehen, was damit eigentlich gemeint ist. Und dann muss natürlich auch mal gegen geklagt werden und so weiter. Und in Mexiko ist es eben möglich, weil das Gesetz sich verändert hat, schon zu klagen, wenn die sich nicht dran halten in den

0: Kliniken. Das geht in Deutschland noch nicht, weil Deutschland nationale Gesetze hat, die das, die es eben zulassen, diese Maßnahmen. Das heißt, da ist Mexiko einen Schritt weiter als Deutschland. Aber in Deutschland ist auch nicht nichts passiert, sondern die deutschen Gesetze sind ja in den letzten Jahren auch immer wieder überarbeitet worden und auch werden auch jetzt gerade wieder überarbeitet. Das BGB, also das Betreuungsrecht, was ja für ganz Deutschland gilt, da gibt es schon einen Entwurf und in dem stehen wieder gute Sachen drin, dass nämlich der Wille und die Präferenzen, also das, was die Person wirklich möchte, dass das zu beachten ist. Was das konkret dann in Extremfällen bedeutet, weiß man noch gar nicht so genau, aber auch da hat das wieder gestärkt worden. Also da und auch eben wieder in Bezug auf die UN-Konvention, die ja Deutschland auch unterschrieben hat. Das heißt, da gibt's momentan gibt's Widersprüche zwischen internationalem Recht und nationalem Recht. Und die Widersprüche gehen eben zu Lasten der Betroffenen, weil sie sich immer noch diesen Maßnahmen ausgesetzt sehen. Und gleichzeitig braucht es ja genau dafür die internationalen Organisationen, die Vereinten Nationen, die Weltgesundheitsorganisationen, um zu sagen, hey, pass mal auf, in diese Richtung geht das, in diese Richtung muss es gehen. Das, so ist gerade die Situation.
1: Also es gibt ein internationales Recht und es gibt ein nationales Recht. Ja. Und es gibt Länder, die das unterschiedlich für sich handhaben. Ja. Und so wie ich dich verstanden habe, hat Mexiko da schon, ist schon einen Schritt weiter. Da werden noch Zwangsmaßnahmen vollzogen, obwohl da schon 2023 ein Gesetzesrahmen entstanden ist und auch verankert ist, was Zwangsmaßnahmen verbietet.
0: Genau.
1: So, das ist ja was, das ist sozusagen der Schritt, der dann sozusagen ermöglicht Patienten, die sich gegen den Willen behandelt fühlen oder auch behandelt werden, auch dann eine Klage zu reichen, wo man sagt, okay, da können wir als Patient und auch Vereine mehr auch in Klagerichtung machen, weil da dieses Gesetzesgrundlage da ist, was jetzt im Vergleich zu Deutschland, nationales Recht, noch nicht vorhanden ist.
0: Ja.
1: Noch nicht so weit vorhanden ist.
0: Ja.
1: So, was können wir gemeinschaftlich, national in Deutschland dafür tun, dass wir Best Practice, positives Beispiel Mexiko, adaptieren und sagen, wir möchten dieses Gesetz hier auch. Was können wir, was kann der Einzelne tun? Was können Patienten tun? Was können Angehörige der Patienten tun? Was können wir tun mit unseren Netzwerken? Was können wir im Politikum machen? Also, wie können wir es vorantreiben?
0: Genau, was
1: damit, Entschuldigung, damit das eventuell nicht vor, in der nationalsozialistischen Zeit wiederholt wird, weil wir gehen da ja auch in Richtung, wenn wir auch AfD kurz reinnehmen, da gehen wir gerade auch in diese Richtung auch immer mehr hin.
0: Ja.
1: Was mir Angst macht.
0: Ja, ja, das sind ja keine guten Entwicklungen. Aber was wir tun können, ist ja, dass wir uns als Teil von einer weltweiten Bewegung verstehen für diese Dinge, weil das sind wir.
1: Ja.
0: Wir zwei sind das, die Karawane ist es, die blaue Karawane hier in Bremen, die Aktion Psychisch Kranke gehört dazu. Also ein zivilgesellschaftliches Engagement und dass wir uns da einfach bei allen möglichen und unmöglichen Gelegenheiten in dieser Weise äußern, dass man Verbündete sucht. Und in Deutschland gibt es ja ganz wichtige Verbündete dafür, das sind die Organisationen der Psychiatrieerfahrenen. Also es gibt ja zwei, die Bundesverband der Psychiatrieerfahrenden und die Bundesarbeitsgemeinschaft von Psychiatrieerfahrenden. Aber beide sind sich völlig einig, genau in diese Richtung muss es gehen. Und da sieht man, wie so internationale Entwicklungen und Vorgaben, was die für eine Wirkung haben. Denn diese beiden psychiatrieerfahrenen Verbände in Deutschland, die waren, sind nicht immer grün. Deswegen haben die sich da auch auseinanderentwickelt eine Zeit lang. Da gab es so ideologische Streitpunkte. Aber die dadurch, dass es diese internationalen Vorgaben jetzt gibt, haben die wieder zusammengefunden und sagen, genau, das ist was, wo wir uns beide Verbände hundertprozentig wiederfinden, genau in diese Richtung muss es gehen. Und das macht natürlich Hoffnung. Und da kann man nicht viel genug drüber reden, muss auch drüber reden, weil die Widersprüche ja offensichtlich sind.
1: Mit in Deutschland können wir auch empfehlen. Ne? Die machen auch ganz gute Arbeit.
0: Super.
1: Und Aufklärung, Öffentlichkeit. Ich finde, Öffentlichkeit ist generell auch ein Thema. Reden, natürlich auch untereinander, Vereine.

0: Verbündete, aber auch nach außen. Also wie werden Menschen auch mit psychischen Erkrankungen auch in der Gesellschaft dargestellt, in den Medien dargestellt? Wie können wir medial auch wieder in würdevollen Umgang gehen, ne? Und auch Haltung da? Um auch wieder zurück zum Anfang zu kommen, würde mich tatsächlich interessieren, du bist ja schon seit mehreren Jahren ja auch Psychiater und engagierst dich auch für das Menschenrecht und würdevoller Umgang für Patienten. Wie hast du es für dich geschafft? Weil das ist, finde ich, das Quintessenz generell auch im Psychiatrie-Kontext an Haltung, das weiterhin wie so eine Fahne hochzuhalten, dass du sagst, nein, das ist mein Schwerpunkt. Es ist aber nicht nur Schwerpunkt Wissen, weil ich sage immer, Wissen ist ein scheiß Wert, wenn man das halt auch nicht lebt. Also, und bei dir spürt man das erst, jeder Pore, also kann ich einfach in allen Bereichen, wo wir uns kennen, bestätigen, du lebst das ja, deine Haltung. Wie hast du es aber geschafft, trotz der ganzen Wissen, die du ja auch an Erfahrung gesammelt hast, ne, in den verschiedenen Psychiatrie-Kontexten, die ja jetzt auch nicht unbedingt immer schön waren oder würdevoll waren und grenzüberschreitend waren, für dich zu sagen, nein, es ist mir wichtig, meine professionelle Haltung aufrechtzuerhalten und das weiterhin zu leben. Was hat das gestärkt? Was können wir mitnehmen? Wir mitgeben an Mitarbeitenden.
1: So ein kluger Freund ist Stefan Priebe, ist auch Psychiater und Professor für Gemeinde- und Sozialpsychiatrie, hat mir mal gesagt, Martin, ich finde das super, wofür du dich da einsetzt. Aber es gibt ein Problem damit. Es gibt noch keine gesellschaftliche Mehrheit, hat Stefan gesagt, für eine zwangsfreie Psychiatrie. Ich sehe auch gar nicht, wo die gerade herkommen sollte. Die Dinge gehen ja eher sogar in eine andere Richtung, so wie du auch gerade gesagt hast. Und er hat ja recht damit. Nur, was mir das sagt, ist, dass man da einen ganz, ganz langen Atem braucht. Aber gesellschaftliche Entwicklungen brauchen lange Zeit. Ich meine, irgendwie Rechte von Minderheiten, Rechte von Frauen, Rechte von Menschen mit Behinderungen. Das hat ja ewig gedauert, bis die Leute zu ihrem Recht kommen. Und da gibt's ja gute Vorbilder. Zum Beispiel in vielen Ländern wird heute Sucht einfach als Erkrankung begriffen. Ja. Aber niemand kommt auf die Idee, Suchtkranke gegen ihren Willen zu behandeln. Ja. Weil den meisten inzwischen klar ist, also nicht in allen Ländern, da gibt es andere Länder auch, die ich gesehen habe, wo das ganz anders gesehen wird, aber zum Beispiel in Deutschland ist völlig klar, eine Suchtkrankheit ist kein Grund für eine Zwangsbehandlung, sondern es ist einfach klar, Suchtkranken, das sieht man ja auch an der fortschrittlichen Drogenpolitik hier in Bremen, ist, dass man muss da Hilfsangebote schaffen, und zwar Hilfsangebote schaffen, die dorthin gehen, wo die Menschen sind, die Menschen dort abholen, wo sie gerade sind. Und deswegen ist natürlich auch völlig richtig aus meiner Sicht, dass Bremen da so eine sagt, okay, es hilft nichts da polizeilich, die Leute vom Bahnhof da irgendwie wegzuschaffen, sondern ich muss in Bahnhofsnähe solche Dinge schaffen wie Recovery, also Erholungsräume, Konsumräume, Substitution. Und was noch fehlt, das wäre das, was ich so hinzufügen würde, braucht natürlich noch viel besser greifende Wirkungen gegen Wohnungslosigkeit. Weil am Bahnhof hält sich ja nur der auf, der keine Wohnung hat. Oder zumindest, wenn er eine Wohnung hätte, würde er sich nur tagsüber am Bahnhof aufhalten und würde abends in seine Wohnung zurückkehren. Aber das Elend entsteht ja, wenn die Leute dann nur noch in die Notunterkünfte kommen. Das heißt, da ist völlig klar, du kannst die Leute nicht zu ihrem Glück zwingen, obwohl es eine schwere Erkrankung ist. Und trotzdem werden die Rechte der Menschen, nämlich die Behandlung abzulehnen, werden völlig akzeptiert im Bereich Sucht. Ja. Hat aber auch lange gedauert, bis wir da hingekommen sind. Und jetzt, Sucht ist ja nicht mehr weit von psychischer Erkrankung, zählt ja sogar zu den psychischen Erkrankungen. Aber da gibt es eine andere Gruppe von psychischen Erkrankungen, wo das noch nicht widerspruchsfrei akzeptiert wird, dieses Recht. Und da sehe ich uns halt als Teil von einer Bewegung.
0: bin ich voll bei dir. Du hast einen wichtigen Punkt gesagt, langen Atem. Ja, aber wir sind ja in einer sehr schnelllebigen Zeitalter gerade. Geduld ist, finde ich, fast schon Fremdwort geworden. Und wir sind in einer Wegwischgesellschaft. Also ganz schnell ganz viele Informationen in kürzester Zeit. Warum? Wie kann ich den Bezug jetzt auf Psychiatrie setzen und Haltung? Meine Frage ist, wie schaffen wir es trotzdem trotz der langen Atem? Was ist

0: es ja braucht, um menschenwürdige Behandlung zu kultivieren, Gesellschaftsmitte zu etablieren, um Mauern zu durchbrechen oder Systeme zu durchbrechen. Wie schaffen wir es, die Mitarbeitende in diesen langen Atemzügen mitzunehmen und weiterhin das zu fokussieren? Weil das ist ja das hast du ja geschafft. Das hast du geschafft, trotz Stress, trotz Widrigkeiten, durch verschiedene auch Aufenthalte in verschiedenen Ländern und Städten, hast du es geschafft, bis heute zu sagen, nein, trotz der Masse, die sagt gerade, wir wollen mehr wieder zu Zwang, sagst du, nein, menschenwürdige Behandlung ist genau das Richtige. Wie schaffst du das, genau wieder dich darauf zu fokussieren? Weil es gehen ja auf dem Weg auch viele Ärzte, Chefärzte, auch davon weg von dieser Haltung. Wie können wir Menschen dann langfristig mitnehmen? Was war dein Schlüssel dabei? Dein Feuer, dein Warum und persönlich? Also
1: ach, man lebt ja irgendwie nur einmal und die Frage ist ja, was mache ich mit der Zeit, die ich so habe und wofür setze ich die ein? Und da habe ich das halt als mit dem, was ich halt lernen durfte, also dadurch, dass ich Arzt geworden bin, mit dem, was ich an beruflichen Erfahrungen machen durfte. Ich war vor vielen Jahren war ich schon mal in Mexiko, also jetzt kurz vor, gerade eben im Januar dieses Jahr, aber viele Jahre vorher auch schon mal. Und da standen wir auf diesem Hauptplatz von Mexiko-Stadt, das ist ein riesiger Platz, wo Regierung und Kathedralen sind, also alles, was zählt in diesem Land, die weltliche Macht und die kirchliche Autorität, versammelt sich auf diesem riesigen Platz, dem Zocalo. Und dort war eine Demonstration vor ein bisschen weniger als 40 Jahren, eine Demonstration von Kaffeebauern. Und wir sind da so zufällig da in diese Kaffeebauern-Demonstration da reingeraten und haben so allmählich verstanden, worum es geht. Und sind dann auch angesprochen worden von den Kaffeebauern, die da waren. Und ich sagte, ja, woher seid ihr? Und so, ja, aus Deutschland. Und so, okay, wir wollen wissen, was kostet eigentlich in Deutschland ein Kilo Kaffee? Und haben das denen gesagt. Ja, wie viel ist das in mexikanischen Peso? Habe ich das umgerechnet? Und sagen die, was? Wisst ihr, was wir bekommen für ein Kilo? Und es war natürlich ein minimaler Bruchteil. Und die sagt, hey, ihr seid aus Deutschland. Wollt ihr Kaffee mitnehmen nach Deutschland und den dort verkaufen? Ich werde das nie vergessen. Weil das war so eine Situation. Auf der einen Seite fand ich es total, ich war völlig beschämt davon, welcher Bruchteil des Verkaufspreises von Kaffee in Deutschland bei einem Kaffeebauern dort ankommt, die immerhin das Produkt herstellen. Und auf der anderen Seite dachte ich, da muss es doch Möglichkeiten geben. Jetzt bin ich keine Geschäftsperson geworden, ich bin Arzt geworden. Aber das ist ja eine Idee, die auch von vielen aufgegriffen wird heute. Bremen ist ein Kaffeestaat und dann kann man in ganz vielen Orten unterschiedlich kann man fairen Kaffee aus bestimmter Produktion, aus bestimmten Herstellungsländern mit garantiertem Preis kann man kaufen und erfährt dann auch vom Händler, das kommt genau daher und so viel bekommen die dafür, dass sie das produzieren und das sind unsere Kosten, da wird Transparenz hergestellt. Und sehr viel später habe ich dann, das ist ein Zeitschritt ganz weit vorwärts, habe ich dann gelernt, dass soziale Ungleichheit, also Einkommensungleichheit, soziale Ungleichheit, ganz verschiedene gesellschaftliche Probleme prädestiniert. Also kann man vorhersagen, soziale Ungleichheit vergrößert das Drogenproblem in der Gesellschaft, vergrößert das Kriminalitätsproblem und psychische Erkrankungen sind sehr viel häufiger, je ungleicher das Einkommen in der Gesellschaft verteilt ist. Und das gilt natürlich weltweit auch. Und was sich ja in dieser Szene da in Mexiko-Stadt auf dem Platz da gezeigt hat, war ja nur so eine Mikroaufnahme von dem riesigen globalen Problem. Und das heißt, die,

0: die Dinge liegen eigentlich auf dem Tisch. Soziale Ungleichheit innerhalb des Landes, aber auch international produziert eben diese Probleme. Und dann kann man natürlich so antworten, wie dass die momentane amerikanische Regierung macht, einfach immer mehr Leute einsperren und gleichzeitig soziale Ungleichheit vergrößern. Oder man kann natürlich die Dinge beim Namen nennen, so wie es die WHO, wie die UN das tut, und keinen Tag vergehen lassen, ohne nicht darauf hinzuweisen, da liegen die Probleme.
1: Ja, wichtiger Punkt auf jeden Fall, da gehe ich sehr mit, weil der Mensch ist ja so komplex und die soziale Ungleichheit, das ist sozusagen der Nährboden, wo der Mensch sich in verschiedenen Rollen, verschiedenen Lebensphasen sich aufhält. Und wenn man da überall auch einen Mangel spürt, sei es jetzt finanziell, wohnlich, soziale Kontakte, Interaktionen, Stigmatisierung, begünstigt das auch psychische Erkrankungen, kann ich sehr mitgehen. Und das war so auch mit deinen, sag ich mal, der Moment mit den Demonstrationen in Mexiko vor 40 Jahren, wo du sagst, das ist mit der Kern, woran ich arbeiten möchte als Arzt, um die Menschenwürde in der Psychiatrie voranzubringen, weil damit bedingt ist auch die soziale Ungleichheit.
0: Ja, ja, so kann, das hast du wunderbar zusammengefasst.
1: Ja, weil da geht auch wirklich mein Herz auf und danke für deine Zeit, Martin. Das war für mich nochmal sehr lichtgebend, wie wichtig doch unsere Arbeit ist, unser Projekt ist und wir uns auch sehr freuen würden, wenn mehr Menschen, Institutionen, Organisationen das unterstützen. Wir möchten die 1 Million Marke erreichen, dass wir 1 Million Menschen erreichen, die unseren Podcast unterstützen, auch anschauen. Warum? Weil wir heute auch ganz klar Grund getan haben, indem wir mehr darüber reden, indem wir mehr in Austausch gehen, indem wir mehr Menschen auch bewegen, für die Menschenwürde und Menschenrecht sich einzusetzen, setzen wir uns gleichzeitig für die soziale Ungleichheit auch mit ein. Und dafür stehen wir, wir wollen die Transformation mit Menschenrecht und die Würde des Menschen im Kontext der Psychiatrie, was aber im Gleichgewicht auch in der sozialen Ungleichheit mit eingeht. Und dafür brauchen wir eure Unterstützung. Teilt uns in euren Social-Media-Kanälen, nehmt uns auf in euren Newslettern, ladet uns ein zu Podiumdiskussionen, spricht mit euren Angehörigen darüber. Wenn ihr Betroffene seid, spricht mit anderen Betroffenen darüber. Und falls ihr Fragen habt, kontaktiert uns gerne über das Social-Media-Kanal Station 61 oder auf unserer Webseite. Und Martin, ich danke dir.
0: Danke dir, Östin.
1: Ich wünsche dir noch einen schönen Tag.
0: Unbedingt. Bis zum nächsten Mal.
1: Bis zum nächsten Mal.
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Moin moin allerseits und herzlich willkommen zu Backstage Aktuell, dem Musikmagazin. Mein Name ist Thorsten Schmidt und heute gibt es neue CDs von den Stars von gestern.

Die Gruppe Gong zählte in den 70ern zur englischen Psychedelic-Szene. Gegründet 1968 von David Allen und seiner Lebensgefährtin Gilly Smith, hat die Band im Laufe der Jahre viele Personalwechsel und auch viele Stiländerungen durchlebt. Als bekannteste Musiker zählten zeitweise Steve Hillage, Bill Bruford und Pierre Merlin zu Gong. In der heutigen Besetzung ist keiner von ihnen mehr dabei, aber mit dem Album Bright Spirit blieb Gong ihrem früheren Markenzeichen treu. Verträumte Balladen mit psychedelischen und spirituellen Tupfern. Wir haben Stars in Heaven gehört, vielleicht ja eine versteckte Hommage an die Gründer von Gong, David Allen und Gilly Smith. Beide sind sie schon vor 10 Jahren verstorben. Neue CDs von den Stars von gestern habe ich für diese Sendung ausgewählt. Neue Alben und Wiederveröffentlichungen mit interessanten Bonustracks. Von Gong, ja, von Pink Floyd, von den Eagles, von der Sensational Alex Harvey Band, von ABBA und von Ringo Starr.

So klingt Ringo Starr heute. Long, Long Road. Das war der Titelsong seines neuen Albums, seines neuen Country-Albums. Nach der Trennung der Beatles verblüffte Ringo Starr mit dem Country-Album Bo Corps of Blues. Um einen authentischen Sound zu bekommen, flog er nach Nashville und engagierte im Mekka der Country-Szene die bekanntesten Studiomusiker. Der Aufwand hat sich für Ringo allerdings nicht gelohnt. Die Musikfans ebenso wie die Kritiker hatten sich von einem Soloalbum eines Ex-Beatles etwas völlig anderes erwartet und die Verkäufe blieben weit hinter den Erwartungen zurück. Die Vorliebe für Country-Klänge hat sich Ringo Starr aber über all die Jahre bewahrt. Allerdings dauerte es 55 Jahre, bis sich Ringo im vergangenen Jahr mit Look Up wieder an ein Country-Album heranwagte. Produziert wurde dieses Album von der Country-Legende T-Bone Burnett. Er komponierte auch die meisten Songs. Offenbar hat die Zusammenarbeit beiden so viel Spaß gemacht, dass Ringo nun am 24. April 26 ein weiteres Country-Album vorgelegt hat. Long, Long Road kam auf Anhieb in Deutschland auf Platz 11, in der Schweiz ebenso auf Platz 11 und in Österreich auf Platz 12. Und das Musikmagazin Rolling Stone urteilte, Zitat, Long Long Road ist mit ziemlicher Sicherheit das beste Album, das je ein 85-Jähriger aufgenommen hat.

Im Juni 75 veröffentlichten die Eagles ihr viertes Studioalbum One of These Nights. 4 Millionen verkaufte Tonträger bescherten der Band ihr erstes Nummer-1-Album. Auch die Single-Auskopplungen verkauften sich prächtig. Der Titelsong kam auf Platz 1, Lying Eyes auf Platz 2 und Take It to the Limit auf Platz 4 der amerikanischen Charts. Dieses war das letzte Album der Eagles mit Bernie Leadon. Er musste die Band verlassen, nachdem er Glenn Frey ein Glas Bier über den Kopf geschüttet hatte. Sowas macht man auch nicht. Eine Wiederveröffentlichung zum 50. Jahrestag haben die Eagles knapp verpasst. Aber dafür kam am 1. Mai eine Deluxe-Ausgabe in den Handel, entweder als 3-LP-Set im klassischen Vinyl oder als 3-CD-Package mit zusätzlich einer Blu-ray. Ja, und was ist daran Deluxe? Naja, zum einen wurde das Album komplett neu abgemischt und klingt frischer denn je. Und zum anderen gibt es dazu einen bislang unveröffentlichten Mitschnitt eines Konzerts vom 28. September 1975 im Anaheim-Stadion in Kalifornien. Es war das letzte Konzert der Eagles mit Bernie Leadon aus besagten Gründen. Bei diesem Konzert spielten sie fast alle Songs des neuen Albums, einige ältere Hits und auch eine Coverversion von Chuck Berrys Carol.

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1: Jawohl, ihr seid goldrichtig. Hier gibt es neue CDs von den Stars von gestern. Und der Mikrofon ist immer noch Thorsten Schmidt. Und in der zweiten halben Stunde, da hören wir neue CDs von Pink Floyd, von ABBA und von der Sensational Alex Harvey Band.

Neues gibt es von Pink Floyd. Ihr Konzert in der Los Angeles Sports Arena am 26. April 1975 war als Bootleg in Fankreisen weit verbreitet, aber nun wurde es erstmals offiziell veröffentlicht. Und dieser Live-Mitschnitt ist in mehrerlei Hinsicht interessant. Im ersten Set spielten Pink Floyd damals noch unveröffentlichte und auch unfertige Songs vom Album Wish You Were Here. Dieses Album erschien nämlich erst ein halbes Jahr später. Im zweiten Set war dann das komplette Album Dark Side of the Moon zu hören. Dabei sind die Songs deutlich länger als auf dem Studioalbum. Aber auch der Ursprung dieser Aufnahmen ist erwähnenswert. Dieses Konzert ist eines von fünfen in Los Angeles, aber nur an diesem Abend wurde das Konzert komplett aufgezeichnet. Allerdings war das kein offizieller Mitschnitt der Plattenfirma, sondern vom Bootlegger Mike the Mick Millard. Für diese Veröffentlichung nun hat Sony Steven Wilson beauftragt, die Bänder zu restaurieren und zu überarbeiten. Und der hat einen richtig guten Job gemacht. Ich habe jedenfalls noch kein Konzert von Pink Floyd von Mitte der 70er so glasklar gehört. Dieses Album Live from the Los Angeles Sports Arena war erstmalig als 4-LP-Boxset auf klarem Vinyl beim Record Store Day erhältlich und steht inzwischen auch als Doppel-CD in den Läden.

0: So, und jetzt etwas ganz anderes.
1: Und jetzt etwas ganz anderes.
0: Sag ich doch. Wir kommen jetzt direkt von Pink Floyd zu ABBA. Am 18. März erschien die ABBA Japanese Singles Collection mit allen Songs von ABBA, die in Japan als Single veröffentlicht wurden. Und die Singles in Japan hatten nicht dieselben Lieder und auch nicht dieselben Single-Cover wie bei uns in Deutschland. Diese Japanese Singles Collection kommt als Doppel-CD zusammen mit einer DVD mit einigen Musikvideos. Im farbigen Booklet werden die japanischen Single-Cover abgebildet. Dazu gibt es die Songtexte inklusive japanischer Übersetzung. Ansonsten, all die bekannten Hits von ABBA hat sicherlich jeder im CD-Regal. Und so gibt es eigentlich nur zwei Raritäten. Sicherlich zu wenig, um den Kauf zu empfehlen, aber selten genug, um diese beiden Songs jetzt mal wieder zu hören. She's My Kind of Girl war eine Aufnahme von Björn und Benny ohne Anna Fried und

und ohne Agneta. Diese Single kam 1970 nur in Schweden, Frankreich, Japan und Neuseeland in die Läden. Wir hier in Deutschland haben den Song erst 3 Jahre später auf der ersten ABBA-LP Ring Ring zu hören bekommen. Und ebenso auf dieser ABBA-LP Ring Ring haben wir den Song I Am Just a Girl erstmals kennenlernen können. In Japan und in den USA war dieser Song schon zuvor als Single erhältlich, allerdings unter dem Namen Björn und Benny, Anna und Frieda. Alles ein bisschen verwirrend also, aber sei's drum. Wir hören die beiden Songs She's My Kind of Girl und I Am Just a Girl, 2 Frühwerke von ABBA aus den frühen 70ern.

Das war's für heute. Das waren einige neue CDs von den Stars von gestern. Welche Alben ich euch in dieser Stunde präsentiert habe, das habe ich wie immer akribisch dokumentiert auf der Playliste zur Sendung im Internet unter www.musikausstudiobremen.de. Und dort findet ihr weitere Informationen über die gespielten Songs und da könnt ihr auch die CD-Cover der vorgestellten Alben besichtigen und mehr dazu gibt's dann mit einem Klick auf das jeweilige Cover. Ich verabschiede mich mit der Sensational Alex Harvey Band. Alex Harvey liebte die Bühne und er war auf Tour, seitdem er 16 Jahre alt war. In den frühen 60er Jahren spielte er monatelang im Top 10 auf der Hamburger Reeperbahn. Danach spielte er in verschiedenen Bands, tourte, arbeitete als Session-Gitarrist oder spielte in Musical-Bands. Erst 1972 fand er wieder einen musikalischen Halt in der Sensational Alex Harvey Band. Er tourte ständig durch kleine Clubs, spielte aber auch bei großen Festivals und hatte mit Delilah, mit der Boston Tea Party und dem Gamlin Barroom Blues drei Platzierungen in den englischen Charts. Das alles war offenbar zu viel für Alex Harvey. Er starb 1982 während einer Tournee in Belgien an einem doppelten Herzinfarkt, einen Tag vor seinem 47. Geburtstag. Nun ist eine CD-Box erschienen mit 21 CDs, randvoll mit Konzertmitschnitten der Sensational Alex Harvey Band aus den 70ern. Die Box heißt Good Evening Boys and Girls und wir hören Dance to Your Daddy von einem Mitschnitt aus der Neuen Welt in Berlin 1976. Ja, und für heute sage ich Tschüss und bis bald, ihr und euer Thorsten Schmidt.

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1: Rocklabor FM goes College Rock. Heute meine Sendung rund um das Thema College. Ich freue mich sehr, heute euch Songs präsentieren zu können, die gute Laune machen. Ich hoffe, ihr zieht die Regler hoch und habt genauso viel Spaß. Auf geht's!

0: Ich glaube, wir haben die richtige Entscheidung getroffen. Wenn ich ganz ehrlich bin, der Song, der hat mich schon glücklich gemacht. Ich bin jetzt total
1: Hammer,
0: im College-Fieber.
1: Ja.
0: Mega. All American Rejects. Wieso hast du das jetzt als unser Intro ausgewählt?
1: Ich finde den Song einfach, der hat so viel Drive, der macht so viel gute Laune. Der musste einfach mein Nummer 1 Song auf der Playlist sein.
0: Da hat man auch direkt so Flashbacks zu den ganzen Teenie-Filmen. Ne? Ich glaube, da müssen wir nachher auch nochmal drüber sprechen.
1: Da steigen wir nachher später nochmal ein, genau.
0: Ich interviewe dich ja heute ein bisschen, weil du bist ja heute der Experte und ich möchte das Thema College Rock verstehen, was da alles hintersteckt. Und ich look jetzt gerade schon in unser Radioprogramm und sehe als nächste Band R.E.M. Wie kommt das zustande?
1: Ja, wenn wir über College Rock reden, das ist ja ein Genre, was jetzt auch nicht so ganz klar definiert und abgegrenzt ist, aber R.E.M. steht wie kaum eine andere Band für dieses Thema College Rock. Ist ja eine Band, die es über 30 Jahre gegeben hat, in Georgia, an der Uni entstanden, in den Uniradios jahrelang gespielt, bevor sie kommerziell Erfolg hatten. R.E.M.
0: cool,
1: ist eine
0: ja.
1: Band, ja, die mich persönlich jahrelang begleitet hat, oder ich sie, muss ich ja richtigerweise sagen. Alle Platten gekauft, alle Konzerte, die ich mitmachen konnte, mitgenommen. Das ist tatsächlich so richtig das, was man sich unter College Rock eigentlich vorstellen kann.
0: Per Definition. Ne? Also ich bin wirklich sehr gespannt, das Thema heute in der nächsten Stunde mit dir aufzudröseln und da auch mal ein bisschen Wissen ranzubekommen. Und deswegen machen wir jetzt R.E.M. an.

0: Ich kriege hier schon das Gefühl, dass wir erstmal mit dem anspruchsvolleren Thema beginnen, nämlich so REM. Der Song heißt ja auch It's the End of the World as We Know It. Das ist ja schon recht bedrückend, ne? Aber es repräsentiert wahrscheinlich, da wirst du mir jetzt ja ein bisschen Hintergrundinformation, es repräsentiert schon so ein bisschen die Zeit, ne?
1: Die Ursprünge des College Rock. Also wenn man sich die Definition anguckt, dann ging das ja so in den 80er Jahren los an den Colleges in den USA. Die meisten der größeren oder namhafteren Colleges, die haben eigene Radiosender, Radiostationen, die eben von den Studenten noch betrieben werden. Und da bildete sich so in den 80er Jahren halt so eine eigene Kultur, eine eigene Musik heraus. Die bildeten also in diesen College Radios quasi halt so ein Gegengewicht zu diesem ganzen Mainstream-Songs. Und natürlich zählten dazu dann auch durchaus Bands und auch ja, Musiker, die eine gewisse progressive Musikausrichtung und vor allen Dingen auch progressive Texte hatten.
0: Ja,
1: und REM steht natürlich dafür, aber auch noch einige andere, die wir auch vielleicht gleich noch hören werden. Zum Beispiel die nächste Band, die kommt jetzt nicht aus den USA, ist aber auch von ihren Texten her sehr für dieses Progressive, für dieses auch kritische, gesellschaftskritische Inhalte bekannt. Und zwar ist das Midnight Oil. Ewig nicht gehört, deswegen habe ich sie jetzt mal auf die Playlist gepackt.
0: Bin gespannt.

0: Spannend, ich lerne hier heute noch so die ein oder andere neue Band oder den ein oder anderen neuen Song kennen. Der Tat, man hat es schon gehört, es ist so ein Radiolied, das lief schon mal, das kennt man irgendwie. Aber ich finde es interessant, denn so mit dem Text hat man sich eigentlich nie so ernsthaft beschäftigt, ne? Und man könnte jetzt fröhlich hin und her wippen und denken, Mensch, das ist ja total der gute Laune-Song. Und das führt mich zu einem anderen Gedanken. Ich rede jetzt einfach mal weiter. Du nickst auch hier schon fleißig vor dich hin. Hat so ein bisschen Podcast-Charakter gerade. Aber was mir gerade wirklich aufgefallen ist, also ich hätte das jetzt ja ganz ursprünglich, wenn ich an College denke, gar nicht da eingeordnet. Aber ich finde das eigentlich total passend. Denn so die Zeit ums College rum, also wenn man jetzt für deutsche Verhältnisse Abitur macht, zur Hochschule geht, zur Uni geht, das ist ja schon so eine krasse Umbruchphase, wo man vielleicht die Werte, die einem so auch mitgegeben wurden, erstmals in Frage stellt, sich abnabelt, einen ganz neuen Horizont bekommt und vielleicht auch denkt, boah, was passiert hier eigentlich alles um mich herum? Ich muss mich echt neu erfinden.
1: Ja, und gerade nochmal auch dieses Rebellische, gerade dieses sich auch gegen die bestehenden Gesellschaftsformen vielleicht auch auflehnende, das kennen wir ja auch. Also vieles ist an gesellschaftlichen Bewegungen aus der Studentenbewegung entstanden.
0: Stimmt.
1: Und auch gerade bei den beiden Songs, die ich habe ja das Vergnügen, dieses Mal diese komplette Playlist gestalten zu dürfen. Die beiden Songs, was ich an denen halt auch so faszinierend finde, ist, wie du es gerade schon angedeutet hast, wenn man also nur die Musik hört, dann klingt das so nach gute Laune.
0: Ja, total.
1: Halligalli. Und wenn man sich dann aber ein bisschen auf die Texte fokussiert und konzentriert, dann merkt man, dass die in einem extremen Widerspruch eigentlich zur Musik stehen, was halt auch, finde ich, ein sehr gelungener künstlerischer Ausdruck ist an der Stelle. Und das gefällt mir halt bei dieser Art von Musik halt sehr, sehr gut. Und bei dem nächsten Song ist das auch der Fall in gewisser Weise. Das ist Back mit Loser und ein Song, der seinerzeit auch sehr erfolgreich

0: Sehr interessant. Wir haben im Vorfeld mal drüber gesprochen, wie wir dieses Interview und dieses Gespräch zur heutigen Sendung ja auch führen wollen oder was da so Eckpunkte sein können. Und ich würde gerne mal Folgendes aufgreifen, weil der Song hat ja eine gewisse Ausstrahlung, zumindest auf mich. Also ich fühle etwas, wenn ich diesen Song höre und ich glaube, das ist auch der Sinn der Sache. Ich fühle mich wirklich zurückversetzt in die Zeit, entweder direkt unmittelbar vor der Prüfungsphase oder direkt nach der Prüfungsphase. Also sehr ausgelaugt, sehr, oh mein Gott, wo geht das hier alles gerade hin? Werde ich bestehen, werde ich nicht bestehen? Was mache ich hier eigentlich mit meinem Studium? Was mache ich mit meinem Leben? Also es fühlt sich, ich fühle mich tatsächlich zurückversetzt in eine Zeit, in der man offen gestanden manchmal auch einfach als Studi echt lost war.
1: Das war auch, glaube ich, der Grund, was den Song damals auch so erfolgreich gemacht hat, ne? Weil viele sich da irgendwie so wiedergefunden haben und so gedacht haben, geht einem ja auch bis ins höhere Alter durchaus so, dass man manchmal so denkt, oh mein Gott, das habe ich jetzt mal richtig versemmelt oder das ist gar nicht gut gelaufen, sei es im Job oder sonst. Und dann denkt man, oh, heute war ja mal ein richtiger Loser. Die Frage ist nur, wie geht man dann mit dieser Loser-Situation um?
0: Stimmt, ja.
1: Jetzt zieht man sich da am eigenen Shop wieder aus dem Sumpf raus, so es dann einer ist. Also auch hier wieder dieses Thema hinfallen kann man, aber aufstehen ist halt wichtig.
0: Würde der Song das für dich jetzt auch repräsentieren? Ich finde, der lässt einen ein bisschen am Boden, ehrlich gesagt.
1: Ja, deswegen glaube ich, kann man ihn so ganz alleine stehen lassen, kann er einen, glaube ich, noch ein bisschen weiter runterziehen im ersten Augenblick.
0: Ich glaube auch.
1: Aber er repräsentiert, weil wir heute das Thema College Rock haben, ja für mich einfach auch eine Musik oder einen Stil, der eben auch, es ist eben nicht nur gute Laune und Halligalli und wir tanzen und uns scheint das Glück aus dem, sondern es ist eben auch die Studentenzeit und die Collegezeit und die Unizeit ist auch eine schwierige Zeit.
0: Auf jeden Fall.
1: Ja, die Zeit der Selbstfindung, die Zeit vielleicht auch der Selbstzweifel, ohne dass ich jetzt zu sentimental werden will. Aber das war so ein bisschen der Grund, warum ich den Song gerne auf die Playlist gepackt habe.
0: Ich gucke auf den nächsten Song. Jetzt kommt Karma Police von Radiohead. Ist

0: Ist das von der Bedeutung her, kannst du mich da mal aufschlauen, hat das was damit zu tun, so die neue Generation, die Studis, die Jugendlichen, erfinden irgendwas neu oder machen irgendwas neu und die ältere Generation findet das doof und dann wird gleich irgendwie die Karma-Police gerufen,
1: ja,
0: oder in welche Richtung geht das?
1: Also genau in die Richtung geht, das ist auch nicht kein Halligalli-Song, also auch nicht unbedingt jetzt wir singen und pfeifen mit, ein Song, wo man sich ruhig auch mit dem Text ein bisschen befassen kann. Karma-Police, das ist halt, die Karma-Polizei wird halt gerufen, wenn du irgendwas so richtig versemmelt hast. Man kennt ja auch den Spruch, Karma is a bitch. Und das bedeutet ja im übertragenen Sinne, man kriegt alles irgendwie wieder im Leben und alles rächt sich. Und deswegen passt dieser Song, glaube ich, auch ganz gut jetzt in unsere Reihe. Und achtet ruhig gerne mal auf den Text.

0: Eik, du hast es auch eben gerade schon gesagt, Karma is a bitch. Das hört sich ja erstmal ziemlich negativ an, aber manchmal ist Karma ja auch gut. Hattest du schon mal so Situationen, wo sich das sozusagen das Blatt zum Guten für dich gewendet hat oder wo Karma mal richtig gut für dich zugeschlagen hat?
1: Ja, genau. Es gibt ja nicht nur die negativen Dinge beim Karma, du sprichst das richtig an, sondern auch beim Positiven. Ich glaube, jeder wünscht sich ja auch, dass sowohl bei einem selber wie auch vielleicht bei anderen, das Karma, das Schicksal sozusagen das zurückzahlt, was man positiv wie negativ. Mir fallen dann mal als Negatives immer die klassischen Beispiele aus dem Straßenverkehr ein.
0: Oh ja,
1: ne? Man wird irgendwie gedrängelt oder geschnitten oder es nimmt einem einer die Vorfahrt und dann hofft man so ein bisschen, ja, wenn dann so ein Kilometer weiter eine Radarfalle steht und der Drängler reinfährt, dann denkt jeder von uns gleich, ja, ne, Karma is a bitch, das ist genau richtig. Und so gibt es natürlich auch im positiven Dinge. Mir fällt jetzt gerade so spontan nichts ein. Ich glaube, ich denke mal einen Song lang nochmal drüber nach.

0: Puh, das ist ja ein Song, den muss man wirklich verarbeiten. Ne? Der ist jetzt schon ein Downer.
1: Ja, wenn man sich da mal den Text so ein bisschen genauer anhört oder anschaut, dann ist der schon durchaus auch sehr kontrovers auch, weil er handelt ja im weitesten Sinne davon, dass es in Amerika auf dem College oder da in der Highschool diese Cliquen gibt oder auch diese studentischen Verbindungen. Mhm, man kennt das aus den Filmen, ne? Alpha, Beta, Gamma. Und dass es halt für jeden Studenten halt immer ein erklärtes Ziel ist, in diese Verbindungen oder auch in diese Cliquen halt aufgenommen zu werden. Mhm. Und dass das das Bestreben ist, dass es gar nicht einfach ist und dass es auch richtig ja stressen kann oder richtig auch kritisch werden kann für den einen. Also bin ich dann so popular, dass ich da auch dann in so eine Gruppe rein darf.
0: Und würdest du sagen, vom Songtext her, er ist popular, ist er glücklich damit am Ende?
1: Naja, das ist genau der Punkt. Gut, dass du das ansprichst. Also genau, ist er glücklich? Er ist zwar dann popular, er ist halt beliebt, er ist halt in so einer Gruppe. Die Frage ist nur, ob ihn das am Ende des Tages wirklich dann glücklich macht und ob er damit zufrieden ist oder nicht einfach nur eine Erwartungshaltung im Grunde erfüllt und damit schließt das so ein bisschen auch in diese, ja, man kann fast sagen, beiden Songs davor so ein kleines bisschen thematisch an, also sowohl an die Karma Police wie auch an das Loser von Beck. Ja. Ist das alles so das, was so die Jugendlichen, also natürlich gerade speziell auch in den USA, aber ich denke, das ist hier auch nicht so viel anders, eben in dieser Zeit eben sehr stark bewegt.
0: Das würde jetzt aber mal einen Schwenk erwarten, oder? Also jetzt reicht's. Jetzt brauchen wir mal ein bisschen positive Karma-Punkte, würde ich sagen.
1: Ja, also tatsächlich schließen wir jetzt den Block des Nachdenklichen, des Progressiven, des vielleicht auch ein bisschen fordernden, also jetzt textlich und thematisch fordernden, schließen wir ab und gehen jetzt mal so ein bisschen in die gute Laune.
0: Aber ich muss sagen, für mich war das sehr erhellend, dass wir diese Reise durch die Geschichte des College Rock mal gemacht haben, weil ich habe das damit nicht assoziiert. Für mich war College Rock wirklich das, was man... Ja, ich weiß nicht, aus den American Pie Filmen irgendwie kannte alles, was so um die 2000er rum war. Und mir war gar nicht bewusst, dass auch R.E.M. oder Radiohead einfach so einen massiven Einfluss für den wirklich klassischen College Rock hatten. Fand ich super, hat mir sehr viel Spaß gemacht, das zu hören.
1: Ja, mir war es halt bei der Auswahl der Songs für die Playlist heute mit dem Thema College Rock halt wichtig, da auch das möglichst breit abzubilden. Jetzt würde ich aber tatsächlich gerne den Bogen spannen zu dem, was mir auch insgesamt mehr Spaß noch
0: Yay.
1: Macht. Yeah, jetzt kommen die gute Laune-Songs, jetzt kommen die Songs, wo man mitgrölen kann, wo vielleicht der Text auch nicht die allergrößte Rolle spielt. Eine der ganz klassischen Bands neben zum Beispiel Green Day ist The Offspring. Und da würde ich sagen, da hauen wir jetzt mal direkt voll in die Tasten.
0: Ich freue mich.

0: Jetzt sind wir angekommen. Jetzt macht es richtig Spaß. Aber weißt du, was ich ganz spannend finde? Wir haben eben die Einleitung gehabt über sehr kritische Songs mit tiefgehenden Texten, mit komplizierten Texten, total komplizierten Emotionen. Jetzt kommen die Offspring, 20 Jahre später, gefühlt. Und davon ist gar nicht mehr die Rede. College Rock ist plötzlich Party und Spaß und losgelöst sein.
1: Und laut.
0: Laut vor allem, genau.
1: Schnell, laut, genau. Und da geht es gar nicht so sehr jetzt mehr um das Tiefgründige. Da geht es einfach darum, dass es abgeht, dass man Spaß hat, dass es einfach knallt. Und deswegen gleich hinterher einen meiner Favorites, Sum 41 mit Fatbit.

0: College Rock. Was verbindet man noch so mit College? Natürlich, wenn man über die Kultur rund um das College, um das Thema Highschool nachdenkt, natürlich denn die College-Filme, die Highschool-Filme. Das ist ja auch ein Genre, also jetzt alleine im Filmbereich, was ein riesengroßes Spektrum umfasst. Mhm. Ich erinnere mich so an die, ich glaube, 80er Jahre, da waren es so die Klassiker, die man zum Teil heute noch wirklich als Kunst, als Kultur gut sehen kann. Ferris macht Blau oder Pretty in Pink oder diese ganzen Filme und ging dann
1: Breakfast
0: weiter.
1: Breakfast Club, ja.
0: Und dann bis in die 2000er hoch und weiter. Was fällt uns da ein?
1: Oh, das ist dann so meine Zeit. Da bin ich ja schon echt drauf abgefahren, war oft im Kino damals. Von Clueless bis 10 Dinge, die ich an dir hasse, über natürlich, wir müssen es ansprechen, American Pie. Das war ja wohl wirklich College-Film hoch 10.
0: Also. Ja, und man muss es auch sagen, auch der erste Teil speziell, ich meine, das wurde es ja nicht besser dann die Teile danach, aber der erste Teil, der hat wirklich, das war schon revolutionär irgendwo auch an der Stelle. Ja. Der Humor ist vielleicht nicht jedermanns Sache, aber man muss dem Film schon zugestehen, dass er in diesem Genre schon einen Eckpunkt gesetzt hat. Ne?
1: Ja, auf jeden Fall. Also mir hat es immer sehr viel Spaß gemacht, diese Filme zu gucken. Vor allem wegen der Musik, muss ich sagen, weil das richtig untermalt hat, wie die Stimmung in den Filmen ist. Es ist Party bis zum Abwinken und weiß ich nicht, eine Liebschaft nach der anderen und ein Drama nach dem anderen. Also alles das, was man im College eigentlich so durchlebt.
0: Das wäre ja generell vielleicht auch nochmal eine Idee für eine der zukünftigen Themensendungen. Na? Ja, so rund um das Thema Filmmusik, Rocksongs aus Movies oder sowas in der Art. Könnten wir mal drüber nachdenken.
1: Gibt's wahrscheinlich wie Sand am Meer.

0: Wir sind am Punkt angelangt, wo wir sagen können, nach einigen Sendungen, die wir mittlerweile schon hatten, und wöchentlich grüßt das Weezer-Tier.
1: Ja, und Weezer, ich bin ja heute allein verantwortlich, ausnahmsweise für die Playlist. Weezer gehörte, wenn es um College Rock, um College Musik geht, dann gehört Weezer dazu. Weezer ist College, College ist Weezer. Ich hoffe, ihr mögt sie genauso gerne wie wir beide, wenn wir euch damit sozusagen immer wieder konfrontieren. Aber der Song Buddy Holly von Weezer. Ja. Also ich muss wirklich sagen, das ist einfach gute Laune, das ist einfach schön. Und vor allen Dingen auch das Video, das ist ja so ein bisschen auch bahnbrechend. Dort sind ja Weezer in eine Comedy-Serie aus den 70er, 80ern, Happy Days, rein transformiert worden. Also gerne, wer es nicht kennt, bei YouTube nochmal anschauen, es ist einfach grandios.
0: Ich habe das Video, das ist jetzt eine witzige Anekdote übrigens, ich habe das Video nicht über YouTube geschaut, sondern 1995 oder 96 mit der Installations-CD, Achtung, von Windows 95, denn da war das damals neben einem Spiel und sowas drauf. Ich bin Fan erster Tage, ich fand das so großartig, als Kind dieses Video zu sehen, diesen Song zu hören. Ich freue mich.

0: es ja schön, dass ich heute mit deiner Playlist überrascht werde. Und ich finde, das ist eine richtig gute Konzept-Playlist geworden. Raik, großes Lob an dich. Das hat bisher sehr viel Spaß gemacht, vor allen Dingen zu erleben, dass sich jetzt in der zweiten Hälfte der Sendung unsere Stimmung komplett verändert. Denn wir kommen ja, wenn ich nochmal daran erinnere, von Beck und von Radiohead eigentlich ja auch von sehr düsteren, kritischen Songs, auch viel Selbstzweifel. Jetzt sehe ich einen Song, der hört sich richtig, richtig gut an. Accidentally in Love.
1: Ja, und das sind die Counting Crows. Und das spannt, du hast es genau richtig erkannt, das spannt wirklich den Bogen des gesamten College, Highschool, wie auch immer, Rocks halt, wie gesagt, von sehr progressiven, sehr kritischen Bands und Texten und Songs hin, aber auch einfach zu der Gute-Laune-Musik. Mhm. Ja, es geht jetzt um Liebe, es geht um Gefühle, es geht um Spaß. Und ich finde einfach auch der Song selber, die Melodie, das ist einfach wirklich, das ist Frühling, das ist gute
0: Total,
1: Laune. Ich
0: ja.
1: weiß gar nicht, wie ich es noch beschreiben kann. Ich liebe diesen Song. Übrigens auch ein hervorragendes Video. Schaut es euch gerne an.
0: Cool,
1: das
0: ja.
1: macht einfach Spaß.

0: Jetzt kommt gleich schon der letzte Song, Raik. Ich muss mich an der Stelle und möchte mich an der Stelle bedanken für deine Playlist heute, dass du sie gesponsert hast zum Thema College Rock. Ich finde, das war ein großartiger Ausflug in die Ursprünge des College Rock. Ich habe einiges gelernt und es war eine sehr, sehr spannende Auseinandersetzung heute mit den Themen und auch mit dir.
1: Ja, mir hat es auch tatsächlich Spaß gemacht. Logischerweise waren ja meine Songs. Ja. Tatsächlich auch mal alles auf die Playlist zu packen, was ich sehr, sehr gerne höre. Auch so diese Bandbreite, diese Vielfalt aus meinen persönlichen, privaten Playlists mal so ein bisschen abzubilden. Und wenn es euch gefallen hat, gebt uns gerne ein kurzes Rückinfo oder ein Like auf Instagram. Vielleicht gibt es da noch irgendwann College Rock Part 2, oh, Part 3 oder wie auch immer.
0: Oh, ja.
1: Und ich freue mich schon auf die nächste Sendung. Und die nächste Sendung wird wieder eine Themensendung. Und da werfe ich mal den Ball ins Körbchen
0: genau.
1: Von Natascha.
0: Den nehme ich auch gleich auf, denn ihr dürft euch freuen auf eine kleine Reise durch das Genre Stoner Rock, Desert Rock, was man ja nicht so ganz trennen kann. Also seid mal gespannt, was da auf euch zukommt. Und das ist, Raik, ich schaue zu dir, das ist Rocklabor FM. Heute so, morgen so, wir probieren einiges aus.
1: Ja, vor allen Dingen, da bin ich wahnsinnig gespannt, weil wir stehen ja beide auch für durchaus ganz unterschiedliche Herangehensweisen an das Thema Rock. Weil Stoner, Desert, das ist jetzt nicht unbedingt meine Kernkompetenz, aber ich bin deswegen trotzdem wirklich gespannt wie ein Flitzebogen, was da nächste Woche
0: Kannst
1: auf uns zukommt.
0: Sein.
1: Und freue mich drauf.
0: Ja, wir hören uns nächste Woche. Macht es gut.

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6: Die Nachrichten. Der Iran plant nach eigenen Angaben einen Mechanismus zur Durchquerung der Straße von Hormus. Es sei vorgesehen, den Schiffsverkehr entlang einer festgelegten Route durch die Meerenge zu steuern, sagte der Vorsitzende des Parlamentsausschusses für nationale Sicherheit Assisi. Von der Regelung sollen demnach nur diejenigen profitieren, die mit dem Iran kooperieren. Die für die Weltwirtschaft wichtige Verbindung zwischen dem Persischen Golf und dem Golf von Oman ist seit Beginn des Krieges der USA und Israels gegen den Iran faktisch blockiert. Seitdem sind die Preise, insbesondere für Öl, weltweit stark gestiegen. Der Iran will sich die Durchfahrt dauerhaft vergüten lassen. Inzwischen lassen die iranischen Revolutionsgarden immer mehr Schiffe durch die Meerenge. Im Staatsfernsehen wurde dies gestern als Zeichen dafür gewertet, dass zahlreiche Länder die, wie es heißt, neuen rechtlichen Abläufe akzeptiert hätten. Auch mit europäischen Ländern werde derzeit verhandelt, hieß es. Angaben, um welche Länder es sich handelt, machte das iranische Staatsfernsehen nicht. Der kürzlich zurückgetretene britische Gesundheitsminister Streeting will Premierminister Starmer ablösen. Streeting kündigte an, er wolle als möglicher Nachfolger des nach den Kommunal- und Regionalwahlen angeschlagenen Regierungschefes kandidieren. Man brauche einen echten Wettkampf mit dem besten Kandidaten und er werde antreten, sagte der Labour-Politiker in London. Streeting hatte das Kabinett aus Protest gegen Starmer verlassen. Er braucht die Unterstützung von mindestens 81 Abgeordneten, um den Premierminister herausfordern zu können. Dann käme es zu einer Urabstimmung unter den Parteimitgliedern und weiteren Wahlberechtigten. Dieser Prozess könnte sich über Wochen und Monate hinziehen. Streeting zählt zum rechten Flügel innerhalb der Labour-Partei. Der bayerische Ministerpräsident Söder beklagt Versäumnisse in der katholischen Kirche bei der Aufarbeitung von Fällen sexualisierter Gewalt. Der Vatikan habe viel zu spät reagiert, als die ersten Vorwürfe bekannt geworden seien, sagte der CSU-Politiker auf dem Katholikentag in Würzburg. Es sei extrem schade und unglücklich, dass man das nicht stärker gemacht habe. Er spüre bei vielen Menschen, die sich von der Kirche distanziert hätten, dass dies aus jener Zeit herrühre, erklärte Söder. Der Mittwoch begonnene Katholikentag geht morgen zu Ende. In der norditalienischen Stadt Modena ist ein Mann mit einem Auto in eine Menschenmenge gefahren. 8 Personen seien verletzt worden, einige davon schwer, teilte der Bürgermeister mit. Die Hintergründe seien noch unklar. Nach Angaben von Augenzeugen war der Wagen in der Altstadt von Modena mit hoher Geschwindigkeit in eine Gruppe von Menschen gerast. Anschließend versuchte der mit einem Messer bewaffnete Fahrer zu fliehen. Er wurde von Passanten überwältigt und der Polizei übergeben. Vor dem Finale des Eurovision Song Contest haben mehrere tausend Menschen in Wien gegen die Teilnahme Israels demonstriert. Bei der 70. Ausgabe des Musikwettbewerbes treten Bands und Künstler aus 25 Ländern an. Für Deutschland nimmt die Sängerin Sarah Engels mit dem Lied Fire teil. Spanien, die Niederlande, Irland, Slowenien und Island boykottieren die diesjährige Veranstaltung wegen der Teilnahme Israels. Sie protestieren damit gegen das israelische Vorgehen im Gazastreifen nach dem Terroranschlag der Hamas auf Israel im Oktober 2023. Am letzten Spieltag der Fußball-Bundesliga gab es folgende Ergebnisse. St. Pauli-Wolfsburg 1:3, Heidenheim-Mainz 0:2, München-Köln 5:1, Leverkusen-Hamburg 1:1, Frankfurt-Stuttgart 2:2, Freiburg-Leipzig 4:1, Bremen-Dortmund 0:2, Mönchengladbach-Hoffenheim 4:0 und Berlin-Augsburg 4:0. Damit stehen Heidenheim und St. Pauli als Absteiger fest. Wolfsburg ist auf dem Relegationsplatz. München, Dortmund und Leipzig sicherten sich die Teilnahme an der Champions League. Stuttgart erreicht als Vierter die Qualifikation dafür. Hoffenheim und Leverkusen spielen in der Europa League. Freiburg gelang die Teilnahmeberechtigung für die Conference League. Das Wetter. In der Nacht meist wolkig oder klar, nachlassende Schauer. Zum Morgen hin im Westen leichter Regen. Tiefstwerte plus 8 bis minus 1 Grad. Morgen im Westen und Nordwesten gebietsweise Regen. Sonst meist heiter bis wolkig, einzelne Schauer. Richtung Osten und Süden noch länger sonnig. Höchsttemperaturen 13 bis 19 Grad. Das waren die Nachrichten.
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1: Tja, einen wunderschönen guten Abend ins weite Radioland zu einer neuen Ausgabe von Local Radio's Rock Night Nummer 191. Durch die Sendung am Mikrofon begleitet euch euer Locke. Sendeverantwortlich ist hier immer Hans-Hermann Lassner. Ja, heute werden wir eine Zeitreise machen in die 69er Jahre. Wo alles begann. Im Endergebnis, denn alles, was heute gibt oder in dieser Richtung, ist entstanden durch diese 60er Jahre. Und was war das berühmteste, was es da gab? Natürlich Woodstock 1969. Und genau das ist das Thema. Ja, es gibt so einen kleinen Intro, damit wir irgendwie mal da reinkommen. Und sonst wünsche ich euch viel Spaß mit der Sendung bis 24 Uhr.

0: eine kleine Mini-Pause und ab geht's.
1: Während der Vietnamkrieg immer mehr junge Amerikaner das Leben kostete, marschierten Hunderttausende gegen das Establishment. Die Bürgerrechtsbewegung kämpfte für Gleichheit. Studenten protestierten für Freiheit. Inmitten all dieser Unruhe, Musik. Doch Musik war nicht mehr nur Unterhaltung. Sie war Ausdruck, Protest, Hoffnung. Und dann geschah etwas, das niemand in diesem Ausmaß vorhergesehen hatte, Woodstock.

0: Danke.
1: Tja, das war die Einführung für dieses wunderbare Festival. Wir werden noch viele schöne Stücke hören aus dieser Zeit. Auf jeden Fall weiß man jetzt schon mal ein bisschen Bescheid, was da so ablief. Das legendäre Woodstock Festival 69 wurde von den vier jungen New Yorkern, Unternehmern und Musikmanager Michael Lang, Artie Kornfeld, John P. Roberts und Joe Rossmann veranstaltet. Zusammen gegründeten sie die Production-Firma Woodstock Ventures, um das Festival ins Leben zu rufen. Genau. Zum Woodstock Festival 69 kamen schätzungsweise 400 bis 500.000 Menschen. Dabei sind noch nicht mal die gezählt, die noch auf den Autobahnen standen und gar nicht erst bis zum Festival rübergekommen sind. Ursprünglich hatte der Veranstalter nur mit etwa 50 bis 60.000 Besuchern gerechnet. Der immense Ansturm führte schließlich dazu, dass die Zäune niedergerissen wurden und das Event kurzerhand zu einem Gratiskonzert erklärt wurde. Genau, und das am zweiten Tag, weil dann konnten die mit der Security und was sie so an Helfern hatten, das gar nicht mehr verhindern, die Leute, dass die auf das Gelände kamen. Ja, und wir starten jetzt mal mit einem kleinen Jingle.
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1: 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Tja, und dann starten wir auch gleich mit dem ersten berühmten Interpreten, den es eigentlich bis heute noch gibt. Kenneth Heat ist eine legendäre US-amerikanische Blues-Rock- und Boogie-Band, die 65 in Los Angeles gegründet wurde. Die Band erlangte weltweite Berühmtheit durch ihre tief verwurzelte Liebe zum Blues. Genau. Ja, und das erste Stück heißt Going Up the Country.

Woodstock 1969. Ja. Ja, es war ja damals auch sehr psychedelisch. Alles entstand durch den Blues. Ja, und durch Kombinationen ist eigentlich überhaupt alles entstanden, was es heute so gibt. Das sollte man vielleicht auch ein bisschen ehren. Und das war eigentlich auch der Grund, mal eine Sendung über Woodstock zu machen. Ansonsten kennt ihr mich. Ich traue mir an alles ran, vom hochmodernen Metal bis zum Aladdin und was es alles so gibt. Meine Sendung, wer jetzt neu dabei ist, wir machen jeden Dienstag seit 22 Jahren immer Motto-Shows, jeden Dienstag eine andere und dann, ja, wie gesagt, an der ganz modernen Sachen, also wie Techno-Hip-Hop, da bin ich noch nicht dran gewesen, da scheue ich mich noch so ein bisschen, weil es doch für mich im Ohr etwas befremdlich klingt, aber das mag auch meinem Alter geschuldet sein, genau. Ja, weiter geht es jetzt mit einen, der also da richtig Gas gegeben hat, Country Joe and the Fish. Wegweisende US-amerikanische Psychedelic-Folk-Rock-Band, die 65 in Berkeley, Kalifornien gegründet

0: gegründet wurde. Die Gruppe um den Frontmann Joseph Country Joe McDonald und dem Gitarristen Barry The Fish Melton erlangte weltweit Berühmtheit durch ihre scharfzüngige musikalischen Protest gegen den Vietnamkrieg und ihre zentralen Auftritt bei geschichtsträchtigen Festivals. Montreux 67, Woodstock 69. Also es gab da schon einiges in der Bewegung, die da durchstartete. Country Joe Fish kommt natürlich genau mit dem Vietnam-Song.
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1: Tja, die Hippie-Bewegung war eine jugendliche Gegenkultur, die in den 60er Jahren in den USA entstand und sich weltweit verbreitete. Als Reaktion auf Konformismus, den Vietnamkrieg, Materialismus prägen die Anhänger Ideale wie Frieden, Naturverbundenheit, freie Liebe, individuelle Freiheit und Make Love, not War. Ja, leider haben sich die das Geld haben in einer anderen Richtung entwickelt. Und heute gibt es ja auch eine Gegenkultur, die für unsere Natur kämpft, und wenn man nicht atmen kann, dann nützt auch nicht, wenn man viel Geld auf der Bank hat. Also muss man mit der Natur leben und natürlich auch als Mensch, ganz klar. Aber man muss gegenseitige Rücksichtnahme da schon machen. Der nächste Interpret war auch ein ganz großer, liebevoll CCR, aber richtig war das Creedence Clearwater Revival Band, war eine der einflussreichsten US-amerikanischen Rockbands der Musikgeschichte, die ihre erfolgreiche Phase zwischen 68 und 72 feierte. Die Band aus El Carito, Kalifornien, prägte mit ihrem Frontmann John Fogerty den sogenannten Swamp Rock, den packende Mischung aus Rock'n'Roll, Blues, Country, Rockabilly. Obwohl sie aus San Francisco Bay Area stammen, klang ihr Sound unverkennbar nach Südstaaten der USA. Genau, Clear and Clear weiter hier mit Keep on Shocklin'.

Clearance, Clearwater, also CCR für euch gerade eben. 20.48 Uhr, also die ersten 48 Minuten sind so weg. Kommt gleich der nächste legendäre Folk-Rock-Supergroup, die aus Musikern David Crosby, Stephen Stills, Graham Nash und Neil Young bestand. Gegründet im Jahre 68, zunächst als Trio CSN, erlangten die Formation durch ihre extrem komplexen, mehrstimmigen Satzgesang, ihr gesellschaftspolitische Protestsongs weltweit Berühmtheit. Genau. Und natürlich waren die auch in Woodstock mit Wooden Ships.

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1: Siehste. Ja, original Radioansage aus der Zeit, wo sie schon mal Reklame gemacht haben, wer das spielt, was das kostet, wo es ist, etc. pp. Und wo man die Tickets kriegen konnte. Niemand konnte zu der Zeit ahnen, dass so viele Leute aktiviert worden sind, so viele, dass also nach dem zweiten Tag die Zäune eingerissen wurden und das ganze Festival for free war. Wir kommen später nochmal darauf, weil das hat natürlich auch Kosten verursacht. Da brauchen wir nicht drüber reden. Grateful Railroad, eine US-amerikanische Rockband, die 68 in Flint, Michigan gegründet wurde, in den frühen 70er Jahren zu den erfolgreichsten Arena-Bands weltweit zählte, die auch als American Band bekannte Gruppe feierte gigantische Erfolge beim Publikum und brach unter anderem den Zuschauer- und Einnahmerekord der Beatles in New York, Shea Station. Trotz oft vernichtenden Kritiken der damaligen Musikpresse prägte ihr lauter, energiegeladener Hardrock gemischt mit Blues- und Soul-Elementen die Musikgeschichte. Genau. Und wenn wir das alles nicht gehabt hätten, nicht diese mutigen Recken, die da vielleicht aus modernen Ohren, vielleicht doch als merkwürdige Musik in die Ohren klingt, dann muss man aber immer noch dazu sagen, wenn die das nicht gemacht hätten, gäbe es keine Leute, die die Musik weiterentwickelt hätten und daraus dann die ganzen anderen Genres sozusagen hinterherkamen. Ne? Grundstock, ihr hört es, ist immer der Blues. Und jetzt kommt die Railroad-Geschichte mit Inside Looking Out.

Ja, das läuft doch wie geschnittenes Brot. Ja, das war eine verrückte Zeit und auch wegweisend für vielerlei Musikrichtungen, die dann im Laufe der Zeit ja auch alle entstanden sind. Bei diesen, ich fange mal so an, bei dem Merkmal der Band, Musikstil, eine elektrische Mix aus Psychedelic Rock, Folk, Bluegrass, Country, Blues und Jazz. Man hört das auch so irgendwie so ein bisschen, dass da schon probiert wurde, was kann man so zusammenbauen und was geht vielleicht auch gar nicht. Aber man war damals auch mutig und hat's getan. Die Band nennt sich Grateful Dead und waren einer der einflussreichsten US-amerikanischen Rockbands und Pioniere der Jam-Band-Szene. Gegründet wurde die Band 65 in Palo Alto, Kalifornien. Sie prägte maßgeblich die Hippie-Gegenkultur von San Francisco. Ja, und das Stück heißt Birdsong.

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1: 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Tja, Grüße gehen erstmal in den Antennenwald, alle, die über 92,5 MHz oder andere Frequenzen uns hören. Seid gegrüßt, schön, dass ihr dabei seid. DAB Plus natürlich auch digital, ist ja jetzt alles und so entwickelt sich ja auch die Radiowelt. Und natürlich alle, die über Livestream gekommen sind, auch da herzlich willkommen zur Woodstock-Sendung 1969. Ja, und unsere Facebook-Gruppe, da muss ich mal gucken, wer ist denn heute alles dabei. Marian Pizek, AOR-Freak aus Berlin, Frank Habicht, Ralf Höpken, Elvi Beck, Sven Paul, Thomas Meyer, Andy G., Ingo Behling, Nelly Koko und Natascha Twardowski. Hoffentlich habe ich das richtig ausgesprochen. Ja, seid auch gegrüßt. Schön, dass ihr dabei seid. Ihr könnt ruhig mal was schreiben, damit ich mal weiß, ob überhaupt ihr jemand zuhört. Oder ob sich überhaupt einer überhaupt für Woodstock interessiert. Kann ja sein, dass die Leute sagen, ne, überhaupt nicht. Aber 1969 war ja auch nicht nur Woodstock, war ein entscheidender Wendepunkt der Weltpolitik, geprägt von den ersten bemannten Mondlandungen, dem Höhepunkt des Vietnamkriegs und weltweiten politischen Machtwechseln, darunter das Ende der Ära de Gaulles in Frankreich, die Wahl Richard Nixon in den USA. Gleichzeitig markierte der Regierungswechsel in der Bundesrepublik den Beginn der neuen Ostpolitik. Der Höhepunkt des Kalten Krieges und Entspannung, die USA, die Sowjetunion begannen den Salt-Verhandlungen, Strategic Arms Limited Talks, um die nuklearen Rüstungsspirale zu bremsen. Gleichzeitig verstärkte sich der sino-sowjetische Grenzkonflikt zwischen den beiden kommunistischen Großmächten. Ja, es ist ja immer das Gleiche. Wenn man so durch die Geschichte guckt, immer ist irgendwie Krieg. Ja, und wenn man da mal geguckt, wer hat denn da überhaupt Stunk gemacht oder so? Es sind immer die Reichen und die Politiker und die Religion. Leider. Das war so in dieser Zeit, aber wir sind ja heute bei Woodstock und da ist natürlich auf jeden Fall Janis Joplin dabei. Janis Lynn Joplin, ich kenne sogar eine Lynn, die heißt in Osterseel mit Namen, witzig, ne? War eine legendäre US-amerikanische Rock- und Blues-Sängerin, die gilt als der erste weibliche Rockstar und weltweit prägte die Hippie-Kultur der 60er Jahre maßgeblich. Berühmt wurde sie durch ihre raue, emotional Mezzo-Pran-Stimme und ihre eskatischen Bühnenauftritt. Manchmal auch besoffen, wie Amy Winehouse. Ja, gut, Janis Joplin mit Peace of My Heart.

0: Janis Joplin. Genau. Der nächste Interpret ist Jefferson Airplane, war eine einflussreichste US-amerikanische Rockband der späten 60er Jahre, gilt als Pionier und Aushängeschild des Psychedelic Rock. Gegründet wurde die Formation im Jahre 65 in San Francisco. Sie avancierte schnell zum musikalischen Herzstück der dortigen Hippie-Gegenkultur im Stadtteil High Ashbury mit ihren aufrührerischen Texten, experimentellen Sounds und Auftritte bei legendären Festivals wie Woodstock, Monterey prägte die Band ganze Generationen. Ja, also nicht alle waren für Woodstock, aber naja, wie das so eben ist. Somebody to Love.
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Vor 56 Jahren ging in den Morgenstunden des 18. August 1969 an einem Montag das Woodstock-Konzert mit im US-amerikanischen Örtchen Bethel zu Ende. Jimi Hendrix, der teuerste Musiker des auf 3 Tage angesetztes Konzert, spielte auf seiner Gitarre eine Version der US-Nationalhymne, die haben wir ja vorhin gehört, die symbolisch den Schlussstrich unter die 60er Jahre zog. Nur rund 35.000 Zuschauer hörten noch zu, der Rest befand sich auf einem Rückweg und steckte in einer 20 Meilen langen Stau auf dem New Yorker

Autobahn. Genau. Ja, und wir haben hier jetzt Jimi Hendrix, ganz klar, den teuersten überhaupt, Message to Love.

Naja, trotzdem, auch wenn 35.000 Leute dieses Stück noch gehört haben, werden sie es wohl auch für unvergesslich halten. Der nächste Interpret war John Baez, eine legendäre US-amerikanische Folksängerin, Songwriterin und Menschenrechtsaktivistin, die als die Königin des Folk weltberühmt wurde mit ihren glockenhellen Sopranstimme und ihrem unermüdlichen Kampf für soziale Gerechtigkeit, prägte sie maßgeblich die Protestbewegung der 60er Jahre. John Baez bringt euch mit Sade Ain't Lady of Lowlands.

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1: Tja, weiter geht es mit einem berühmten Typ, 44 geboren und 2014 leider verstorben. Joe Cocker war ein weltbekannter britischer Rock- und Soul-Sänger, der für seine markante, reibeisenartige Stimme und seine intensive Bühnenpräsenz berühmt war. Sein internationaler Durchbruch feierte er 1969 mit einer legendären Coverversion der Beatles With a Little Help from My Friends in Woodstock 1969.

0: the greatest band on this album. Thank you very much indeed. See you again. Beautiful.
1: Tja, das war sozusagen die Originalversion von Joe Cocker, was er dann bestimmt gefühlt tausendmal gesungen hat. Denn einer ganz großen Interpreten, die auch auf Woodstock waren, ist eben Johnny Winter, US-amerikanischer Blues-Gitarrist, Sänger, Produzent, der als eine der einflussreichsten Ikonen des weißen Bluesrocks gilt. Tja. Und das hat er ja auch über all die Jahre, ja, zelebriert. Slideburn heißt das Stück.
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Woodstock. Tja, ich bin noch da. Ja, die nächste Band ist Keith Hartley Band. Einflussreiche britische Rockband, die den späten 60er und frühen 70er Jahren die für ihre wegweisende Mischung aus Bluesrock, Jazz und Progressivrock bekannt war. Gegründet wurde sie 68 vom Schlagzeuger Keith Hartley, nachdem dieser John Mayles Bluesbreakers verlassen hatte. Ein besonderes optisches Markenzeichen der Band waren Hartley-Auftritte in traditioneller Indianerkleidung. Ja, und so waren die natürlich auch auf Woodstock. Genau, das Stück heißt Living Trunk. Ja.

Tja, die da noch ganz schnell dazugestoßen sind zu Woodstock, waren sogar aus New York, 1969 erst gegründet, die Band Mountain. Ja, und das war dann auch gleich ihr legendärer Auftritt, Mountain auf Woodstock, Stormy Monday.

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1: Die nächste Band ist Paul Butterfield Blues Band, später oft als Paul Butterfield Band, war einer der einflussreichsten amerikanischen Bluesrock-Formationen der 60er Jahre. Sie gilt als wegweisend für die Verbreitung des elektrischen Chicago Blues unter einem weißen Rockpublikum. Gründung 63 in Chicago, und das Stück heißt Burn Under a Bad Sign.

Der nächste Interpret ist sogar noch heute unterwegs. Carlos Santana ist ein einflussreicher US-amerikanischer Rockband, damals 66 in San Francisco gegründet. Man überlege, 66, wir haben jetzt 26, wie lange der Mann Musik schon macht. Ja, und auch er hatte seinen legendären Auftritt auf Woodstock mit Soul Sacrifice.

0: gentlemen, Santana.
1: Tja, das glaube ich, dass da ordentlich die Post abging. Santana ist immer für gute Mucke bekannt. Weiter geht es jetzt mit dem Soul-Sänger Richie Havens. 41 geboren, 13 verstorben, tourte und nahm live oft mit kleinen, kraftvollen Bands auf. Am bekanntesten ist seine Begleittrio beim historischen Woodstock Auftritt 69. Richie Havens mit Freedom.
2: Let's welcome Mr. Richie Havens.

Freedom. Freedom. Ganz genau, ja. Die nächste Band ist 66 gegründet worden. Sly and the Family Stone. Wegweisende US-amerikanische Band aus San Francisco. Ja, und die bringen euch hier mit Higher Music Lover.

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Tja, nächste Band heißt Smile und ihr werdet's nicht glauben, neben Brian May gehörte Roger Taylor am Schlagzeug und Tim Staffel als Sänger und Bassist zur Formation. Später bekannt als Freddie Mercury, Farrokh Bulsara. Der war dann nämlich Freddie Mercury und dann später Queen. 68 in London gegründet. Und das Stück von denen heißt Bird Summer.

Tja, hätte man gar nicht glauben können, dass das dann später die weltberühmte Band Queen wurde. Die nächste Band hieß Blood, Sweat and Tears oder den K-Pop-Hit Blood, Sweat and Tears. Nein, alles schön. 67 gegründet, amerikanische Band, die für ihre markanten Bläsersatz-Hits Spinning Wheels bekannt wurde. Ja, und das Stück heißt I Love You More Than You Ever Know.

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1: Tja, nächste Band ist natürlich eine ganz berühmte Band aus England. 65 gegründet, The Who. Tja, auch die spielten Tatsache live auf den Woodstock 1969. Das Stück heißt My Generation.

Ganz genau. The Who war das gerade eben, My Generation. Und zum Schluss möchte ich hier nochmal den Woodstock Boogie abfeuern von Kenneth Heat. Eine echte Long Version.

0: Tja, das war der Woodstock Boogie von Kenneth Heath. Das waren 4 Stunden Local Radio, lecker Musik ohne Reinquatschen. Heute mit dem Thema Woodstock 69. Und ich wünsche euch ein wunderschönes Wochenende. Bleibt gesund und mir treu und schaltet nächsten Dienstag wieder ein, wenn es heißt Local Radio, lecker Musik ohne Reinquatschen. Dann wieder mit einem anderen Thema. Und immer dran denken, die Festplatte zu erhöhen, denn es gibt mehr Musik, als wir uns vorstellen können. In diesem Sinne, schau, schau, ganz liebe Grüße noch von Brain, euer Locke. Und zum Abschied nochmal Spoonful von 10 Years After.
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